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1: Im Studio Hanna Messerschmidt. Autofahrer müssen sich wohl auf noch höhere Spritpreise einstellen. Super E5 kostete an manchen Tankstellen im Schnitt 2,46 Euro, so viel wie nie zuvor. Diesel lag bei fast 2,60 Euro. Preistreiber sind vor allem die hohen Rohölpreise. Die steigen wegen der blockierten Straße von Hormuz und Problemen auf wichtigen Transportwegen. Der Tankstelleninteressensverband geht deshalb davon aus, dass Benzin und Diesel noch teurer werden. Rainer Pregler vom ADAC fordert:
2: Wir brauchen ganz eindeutig mehr Transparenz bei der Preisbildung, einen wachsamen Blick des Bundeskartellamtes. Und wenn sich dort zeigt, dass Kosten und Verkaufspreise so auseinanderlaufen, wie wir das gerade spüren, dann muss der Wettbewerb konsequenter kontrolliert werden.
1: Geringverdiener sollen wegen der hohen Spritpreise gezielt entlastet werden. Wirtschaftsministerin Reiche bringt dafür direkte Zahlungen ins Spiel. Mehr von Dirk Jostes.
3: Ein passendes Verfahren dafür liege bereits vor, sagte Reiche bei NTV. Reiche will zudem beim CO2-Preis ansetzen. Eine niedrigere Stromsteuer oder einen neuen Tankrabatt lehnt sie dagegen ab. Auch Energieexpertin Claudia Kempfert fordert gezielte Hilfen für besonders betroffene Haushalte. Vor allem Pendler und Menschen mit wenig Einkommen seien stark belastet.
1: Städte und Gemeinden sollen besser auf Krisen und Angriffe vorbereitet sein. Innenminister Dobrindt kündigte dafür einen 10-Milliarden-Euro-Pakt an. Das Geld soll vor allem in Technik und Ausbildung fließen. Klassische Bunker hält der CSU-Politiker dagegen für zu teuer. Für die Litauen-Brigade sollen erstmals Bundeswehrsoldaten verpflichtet werden. Fast 4/5 der Stellen sind bereits freiwillig besetzt. Für die restlichen Bereiche plant das Verteidigungsministerium jetzt Verpflichtungen. Die Brigade soll Ende nächsten Jahres einsatzbereit sein. Immer weniger Menschen in Deutschland leben in den eigenen vier Wänden. Laut einer Studie des Pestel-Instituts für die Augsburger Allgemeine leben 43,5% der Haushalte in einer eigenen Wohnung oder Haus, so wenig wie seit 20 Jahren nicht mehr. Hauptgründe sind die hohen Baukosten.
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4: Mit KI-Support. Viele Wolken gibt es heute, dazu bleibt es erstmal oft trocken, aber zum Abend kann es im Nordwesten Schauer geben und vereinzelt auch kräftige Gewitter mit Sturmböen. Später wird in einigen Ecken auch die Sonne rauskommen. Warm wird es mit maximal 21 bis 31 Grad. Morgen starten wir oft wolkig, später regnet es öfter mit einzelnen Gewittern, Höchstwert bis zu 26 Grad.

0: Ewald sagt vorhin, du kannst doch nicht einfach in die Sendung reingehen. Ich habe gesagt, Ewald, du, da hat keiner was gegen, ne? 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Ja.
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1: Im Studio Hanna Messerschmidt. Tanken bleibt in Deutschland extrem teuer. Super E5 kostete an manchen Tankstellen 2,46 Euro, so viel wie noch nie. Diesel lag fast bei 2,60 Euro. Hauptgrund sind gestiegene Rohölpreise wegen der blockierten Straße von Hormuz und der angespannten Lage an weiteren wichtigen Öltransportwegen. An den Tankstellen müssen sich die Mitarbeiter mitunter was anhören. Herbert Rabel vom Tankstelleninteressensverband.
2: Die Leute ärgern sich nach wie vor, laden den Ärger auch bei uns ab, aber wissen in der Zwischenzeit fast alle, dass wir kleinen Tankstellenbetreiber an diesen Preisentwicklungen überhaupt nichts dafür können.
1: Geringverdiener sollen wegen hoher Spritpreise gezielt Geld bekommen. Wirtschaftsministerin Reiche sagte bei NTV, ein Verfahren dafür liege bereits vor. Einen neuen Tankrabatt lehnt Reiche ab. Auch Energieexpertin Kempfert fordert Hilfen für besonders belastete Haushalte. Sachsen bleibt beim Thema Bildung weiter Spitze, vor Bayern und Hamburg. Der Freistaat ist etwa top bei Schulqualität und Forschung, heißt es im aktuellen Bildungsmonitor. Schlusslicht in dem Ranking ist erneut Bremen. Insgesamt sinkt aber das Bildungsniveau in allen Bundesländern. Laut Bundesbildungsministerin Karin Prien muss da mehr getan werden.
3: Es geht nicht darum, einfach nur Geld ins Bildungssystem zu packen. Sie müssen das Richtige machen. Und deshalb geht es um mehr als nur um mehr Geld. Darum geht es natürlich auch immer und mehr Ressourcen. Klammer auf, in Zeiten, in denen die Ressourcen knapp sind. Und zwar übrigens nicht nur die Ressource Geld, sondern auch die Ressource Personal. Und deshalb ist das Ganze auch so anspruchsvoll.
1: Europa will die Arktis stärker in seine Sicherheitspläne einbinden. Beim EU-Gipfel in Finnland ging es vor allem um Schutz vor Russland. Geplant sind eine europäische Eismeerflotte und besser geschützte Unterseekabel. Kanzler Merz kündigte an, dass auch Deutschland dafür mehr Verantwortung übernehmen will. Auf Sizilien sorgt der Vulkan Ätna erneut für Probleme im Flugverkehr. Weil der Berg wieder Asche und Lava in die Luft schleudert, sind am Flughafen Catania alle Ankünfte und Abflüge vorübergehend ausgesetzt. Auch im vergangenen Monat zwang ein Ätna-Ausbruch den Airport eine Woche lang zur Schließung.
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4: Mit KI-Support. Viele Wolken gibt es heute, dazu bleibt es erstmal oft trocken, aber zum Abend kann es im Nordwesten Schauer geben und vereinzelt auch kräftige Gewitter mit Sturmböen. Später wird in einigen Ecken auch die Sonne rauskommen. Warm wird es mit maximal 21 bis 31 Grad. Morgen starten wir oft wolkig, später regnet es öfter mit einzelnen Gewittern, Höchstwert bis zu 26 Grad.

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1: Im Studio Hanna Messerschmidt. Schönen guten Morgen. Autofahrer müssen sich wohl auf noch höhere Spritpreise einstellen. Super E5 kostet an manchen Tankstellen im Schnitt 2,46 Euro, so viel wie nie zuvor. Diesel lag bei fast 2,60 Euro. Preistreiber sind vor allem die hohen Rohölpreise. Die steigen wegen der blockierten Straße von Hormuz und Problemen auf wichtigen Transportwegen. Der Tankstelleninteressensverband geht deshalb davon aus, dass Benzin und Diesel noch teurer werden. Rainer Pregler vom ADAC fordert:
2: Wir brauchen ganz eindeutig mehr Transparenz bei der Preisbildung, einen wachsamen Blick des Bundeskartellamtes. Und wenn sich dort zeigt, dass Kosten und Verkaufspreise so auseinanderlaufen, wie wir das gerade spüren, dann muss der Wettbewerb konsequenter kontrolliert werden.
1: Geringverdiener sollen wegen der hohen Spritpreise gezielt entlastet werden. Wirtschaftsministerin Reiche bringt dafür direkte Zahlungen ins Spiel. Mehr von Dirk Justes.
3: Ein passendes Verfahren dafür liege bereits vor, sagte Reiche bei NTV. Reiche will zudem beim CO2-Preis ansetzen. Eine niedrigere Stromsteuer oder einen neuen Tankrabatt lehnt sie dagegen ab. Auch Energieexpertin Claudia Kempfert fordert gezielte Hilfen für besonders betroffene Haushalte. Vor allem Pendler und Menschen mit wenig Einkommen seien stark belastet.
1: Kampfjets der NATO haben eine Drohne über Litauen abgeschossen. Sie war in der Nähe der Hauptstadt Vilnius gesichtet worden. Woher die Drohne kam, sagten die Behörden nicht. Wegen des Ukraine-Kriegs wird in den baltischen Staaten immer wieder der Luftraum verletzt, etwa durch fehlgeleitete Drohnen. Es wird wohl ein enges Rennen bei der Abgeordnetenhauswahl in Berlin. Laut einer neuen Umfrage des Instituts INSA kommen CDU und Linke beide auf 20%. Dahinter folgen AfD, die Grünen und SPD. Am Sonntag stehen in Mecklenburg-Vorpommern auch Landtagswahlen an. Immer weniger Menschen in Deutschland leben in den eigenen vier Wänden. Laut einer Studie des Pestel-Instituts für die Augsburger Allgemeine leben 43,5% der Haushalte in einer eigenen Wohnung oder Haus, so wenig wie seit 20 Jahren nicht mehr. Hauptgründe sind die hohen Baukosten.
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4: Mit KI-Support. Viele Wolken gibt es heute, dazu bleibt es erstmal oft trocken, aber zum Abend kann es im Nordwesten Schauer geben und vereinzelt auch kräftige Gewitter mit Sturmböen. Später wird in einigen Ecken auch die Sonne rauskommen. Warm wird es mit maximal 21 bis 31 Grad. Morgen starten wir oft wolkig, später regnet es öfter mit einzelnen Gewittern, Höchstwert bis zu 26 Grad.

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1: Im Studio Hanna Messerschmidt. Schönen guten Morgen. Viele Autofahrer dürften es an der Zapfsäule schon gemerkt haben, tanken ist in Deutschland so teuer wie noch nie. Demnach kostete 1 Liter Super E5 an manchen Tankstellen 2,46 Euro. Diesel lag bei fast 2,60 Euro. Mehr von Dirk Justes.
2: Ein wichtiger Grund sind die hohen Ölpreise. Durch den Krieg in Nahost fällt ein Teil der Versorgung aus. So greift der Iran regelmäßig Ölpipelines oder Raffinerien in den mit den USA verbündeten Golfstaaten an. Dazu kommt, wichtige Transportwege wie die Straße von Hormuz sind blockiert oder nur eingeschränkt nutzbar. Das macht Öl knapper und treibt die Preise weiter nach oben. Ein Fass der Nordseesorte Brent kostet inzwischen mehr als 107 Dollar.
1: Geringverdiener sollen wegen hoher Spritpreise gezielt Geld bekommen. Wirtschaftsministerin Reiche sagte bei NTV, ein Verfahren dafür liege bereits vor. Einen neuen Tankrabatt lehnt Reiche ab. Auch Energieexpertin Kempfert fordert Hilfen für besonders belastete Haushalte. Städte und Gemeinden sollen für Krisen und Angriffe besser gerüstet sein. Innenminister Alexander Dobrindt kündigte dafür einen 10 Milliarden Euro Pakt an. Das Geld soll vor allem in Technik und Ausbildung fließen.
3: Um dafür zu sorgen, dass diejenigen, die im Bereich zivile Verteidigung, Bevölkerungsschutz engagiert sind, deutlich gestärkt werden. Das heißt, diejenigen ausstatten und stärken, die bei einer zivilen Verteidigung vor Ort tätig werden.
1: Klassische Bunker hält der CSU-Politiker dagegen für überholt. Sie würden aus seiner Sicht zu viel Geld kosten. Kann künstliche Intelligenz zur Gefahr für die globale Sicherheit werden? Etwa die Frage beschäftigt kommende Woche den UN-Sicherheitsrat bei der Generalversammlung in New York. Die Risiken von KI werden gerade weltweit diskutiert. Anthropic und OpenAI wollen deshalb die Entwicklung bremsen. Auf Sizilien sorgt der Vulkan Ätna erneut für Probleme im Flugverkehr. Weil der Berg wieder Asche und Lava in die Luft schleudert, sind am Flughafen Catania alle Ankünfte und Abflüge vorübergehend ausgesetzt. Auch im vergangenen Monat zwang ein Ätna-Ausbruch den Airport eine Woche lang zur Schließung.
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4: Mit KI-Support. Teils klar, teils wolkig ist es heute und es bleibt erstmal trocken. Tagsüber wird's dann richtig spätsommerlich, vor allem im Süden oft freundlich. Nur im Nordwesten ziehen viele Wolken auf und am Abend gibt's Schauer und vereinzelt kräftige Gewitter mit Sturmböen. Dazu werden es 21 bis 31 Grad. Morgen kommt erst mehr Grau, dann verbreitet Regen und einzelne kräftige Gewitter, maximal 24 Grad.

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1: Im Studio Holger Dilk, schönen guten Morgen. Geringverdiener sollen wegen der hohen Spritpreise gezielt entlastet werden. Bundeswirtschaftsministerin Reiche bringt dafür direkte Zahlungen ins Spiel. Dirk Justus.
2: Ein passendes Verfahren dafür liege bereits vor, sagte Reiche bei NTV. Reiche will zudem beim CO2-Preis ansetzen. Eine niedrigere Stromsteuer oder einen neuen Tankrabatt lehnt sie dagegen ab. Auch Energieexpertin Claudia Kempfert fordert gezielte Hilfen für besonders betroffene Haushalte. Vor allem Pendler und Menschen mit wenig Einkommen seien stark belastet.
1: Städte und Gemeinden sollen für Krisen und Angriffe besser gerüstet sein. Innenminister Alexander Dobrindt kündigte dafür einen 10 Milliarden Euro Pakt an. Das Geld soll vor allem in Technik und Ausbildung fließen.
3: Um dafür zu sorgen, dass diejenigen, die im Bereich zivile Verteidigung, Bevölkerungsschutz engagiert sind, deutlich gestärkt werden. Das heißt, diejenigen ausstatten und stärken, die bei einer zivilen Verteidigung vor Ort tätig werden.
1: Klassische Bunker hält der CSU-Politiker für überholt, sie würden aus seiner Sicht zu viel Geld kosten. NATO-Kampfjets haben über Litauen eine Drohne abgeschossen, der Flugkörper wurde nahe der Hauptstadt Vilnius entdeckt. Litauens Präsident Nausėda dankte der NATO für ihre schnelle Reaktion. Die Bundeswehr baut in Litauen aktuell eine Brigade auf, sie soll Ende kommenden Jahres einsatzbereit sein. Kann künstliche Intelligenz zur Gefahr für die globale Sicherheit werden? Die Frage beschäftigt kommende Woche den UN-Sicherheitsrat bei der Generalversammlung in New York. Die Risiken von KI werden gerade weltweit diskutiert. Anthropic und OpenAI wollen deshalb die Entwicklung bremsen. Es wird wohl ein enges Rennen bei der Abgeordnetenhauswahl in Berlin. Laut einer neuen Umfrage des Instituts INSA kommen CDU und Linke beide auf 20%. Dahinter folgen AfD, die Grünen und SPD. Am Sonntag stehen auch in Mecklenburg-Vorpommern Landtagswahlen an.
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4: Mit KI-Support. Teils klar, teils wolkig ist es heute und es bleibt erstmal trocken. Tagsüber wird's dann richtig spätsommerlich, vor allem im Süden oft freundlich. Nur im Nordwesten ziehen viele Wolken auf und am Abend gibt's Schauer und vereinzelt kräftige Gewitter mit Sturmböen. Dazu werden es 21 bis 31 Grad. Morgen kommt erst mehr Grau, dann verbreitet Regen und einzelne kräftige Gewitter, maximal 24 Grad.

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1: Im Studio Holger Dilk. Schönen guten Morgen. Wegen der hohen Spritpreise werden verstärkt Entlastungen durch die Politik gefordert, zum Beispiel vom paritätischen Schleswig-Holstein. Die Pflege- und Fahrdienste würden mit aller Härte getroffen und müssten bereits auf Rücklagen zurückgreifen, heißt es. Michael Seidner vom Paritätischen sagte uns:
2: Wenn wir uns mal ein bisschen in der Stadt umgucken, dann sehen Sie ganz oft unsere Fahrdienste, unsere Menschen, die andere Menschen versorgen. Das sind Pflegedienste, das sind Fahrdienste für Menschen mit Behinderungen, das sind mobile Beratungsangebote und auch alle die müssen an die Tanksäule fahren und erfahren über die letzten Monate keinerlei wirksame Entlastung. Und hier ist die Politik gefordert, schnell und kurzfristig Hilfe zu bieten.
1: Bundeswirtschaftsministerin Reiche sprach sich bei NTV wegen der hohen Spritpreise für Direktzahlungen an Geringverdiener aus. Mehrere Umfragen sehen bei der Abgeordnetenhauswahl kommenden Sonntag in Berlin ein enges Rennen. Laut dem Institut INSA liegen CDU und Linkspartei derzeit bei etwa 20% gleich auf, dahinter folgen AfD, Grün und SPD. Bei einer Umfrage im Auftrag des ZDF liegen die Linken mit 23% knapp vor der CDU. Die Linkspartei könnte mit Grünen und SPD eine Regierungsmehrheit zusammenbringen. Ebenfalls am Sonntag wird in Mecklenburg-Vorpommern ein neuer Landtag gewählt. Dort lag in Umfragen zuletzt die AfD vor der SPD. NATO-Kampfjets haben über Litauen eine Drohne abgeschossen. Der Flugkörper wurde nahe der Hauptstadt Vilnius entdeckt. Litauens Präsident Nausėda dankte der NATO für ihre schnelle Reaktion. Die Bundeswehr baut in Litauen aktuell eine Brigade auf. Sie soll Ende kommenden Jahres einsatzbereit sein. Bundesinnenminister Dobrindt stellt heute neue sogenannte Lagebilder zur organisierten Kriminalität und Drogen vor. Das Bundeskriminalamt hatte zuletzt vor einem konstant hohen Bedrohungspotenzial gewarnt. Besonders besorgt war die Behörde über mehr Waffenbesitz und die Rekrutierung Minderjähriger. Die Horror-Comedy-Serie Widow's Bay und das Krankenhausdrama The Pitt sind die großen Gewinner bei den Emmys. Widow's Bay von Apple TV bekam 14 Preise, unter anderem für den besten Hauptdarsteller. Als bestes Drama wurde erneut die HBO-Serie The Pitt ausgezeichnet.
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3: Mit KI-Support. Wolkig ist es heute Morgen oft, dazu gibt es vereinzelt Nebel im Süden und in der Mitte. Tagsüber wird es dann in vielen Ecken deutlich freundlicher. Nur im Nordwesten bleiben eher viele Wolken und am Abend kommen da auch Schauer und einzelne kräftige Gewitter mit Sturmböen dazu. Die Höchstwerte liegen zwischen 21 und 31 Grad. Morgen gibt's wieder Schauer und einzelne Gewitter, maximal bis 24 Grad.
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1: Im Studio Holger Dilk. Schönen guten Morgen. Wegen der hohen Spritpreise werden verstärkt Entlastungen durch die Politik gefordert, zum Beispiel vom paritätischen Schleswig-Holstein. Die Pflege- und Fahrdienste würden mit aller Härte getroffen und müssten bereits auf Rücklagen zurückgreifen, heißt es. Michael Seidner vom Paritätischen sagte uns:
2: Wenn wir uns mal ein bisschen in der Stadt umgucken, dann sehen Sie ganz oft unsere Fahrdienste, unsere Menschen, die andere Menschen versorgen. Das sind Pflegedienste, das sind Fahrdienste für Menschen mit Behinderungen, das sind mobile Beratungsangebote und auch alle die müssen an die Tanksäule fahren und erfahren über die letzten Monate keinerlei wirksame Entlastung. Und hier ist die Politik gefordert, schnell und kurzfristig Hilfe zu bieten.
1: Bundeswirtschaftsministerin Reiche sprach sich bei NTV wegen der hohen Spritpreise für Direktzahlungen an Geringverdiener aus. Mehrere Umfragen sehen bei der Abgeordnetenhauswahl kommenden Sonntag in Berlin ein enges Rennen. Laut dem Institut INSA liegen CDU und Linkspartei derzeit bei etwa 20% gleich auf, dahinter folgen AfD, Grün und SPD. Bei einer Umfrage im Auftrag des ZDF liegen die Linken mit 23% knapp vor der CDU. Die Linkspartei könnte mit Grünen und SPD eine Regierungsmehrheit zusammenbringen. Ebenfalls am Sonntag wird in Mecklenburg-Vorpommern ein neuer Landtag gewählt. Dort lag in Umfragen zuletzt die AfD vor der SPD. NATO-Kampfjets haben über Litauen eine Drohne abgeschossen. Der Flugkörper wurde nahe der Hauptstadt Vilnius entdeckt. Litauens Präsident Nausėda dankte der NATO für ihre schnelle Reaktion. Die Bundeswehr baut in Litauen aktuell eine Brigade auf. Sie soll Ende kommenden Jahres einsatzbereit sein. Bundesinnenminister Dobrindt stellt heute neue sogenannte Lagebilder zur organisierten Kriminalität und Drogen vor. Das Bundeskriminalamt hatte zuletzt vor einem konstant hohen Bedrohungspotenzial gewarnt. Besonders besorgt war die Behörde über mehr Waffenbesitz und die Rekrutierung Minderjähriger. Die Horror-Comedy-Serie Widow's Bay und das Krankenhausdrama The Pitt sind die großen Gewinner bei den Emmys. Widow's Bay von Apple TV bekam 14 Preise, unter anderem für den besten Hauptdarsteller. Als bestes Drama wurde erneut die HBO-Serie The Pitt ausgezeichnet.
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3: Mit KI-Support. Wolkig ist es heute Morgen oft, dazu gibt es vereinzelt Nebel im Süden und in der Mitte. Tagsüber wird es dann in vielen Ecken deutlich freundlicher. Nur im Nordwesten bleiben eher viele Wolken und am Abend kommen da auch Schauer und einzelne kräftige Gewitter mit Sturmböen dazu. Die Höchstwerte liegen zwischen 21 und 31 Grad. Morgen gibt's wieder Schauer und einzelne Gewitter, maximal bis 24 Grad.

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1: Im Studio Holger Dilk, schönen guten Morgen. Wegen der hohen Spritpreise werden verstärkt Entlastungen durch die Politik gefordert, zum Beispiel vom paritätischen Schleswig-Holstein. Die Pflege- und Fahrdienste würden mit aller Härte getroffen und müssten bereits auf Rücklagen zurückgreifen, heißt es. Michael Seidner vom Paritätischen sagte uns:
2: Wenn wir uns mal ein bisschen in der Stadt umgucken, dann sehen Sie ganz oft unsere Fahrdienste, unsere Menschen, die andere Menschen versorgen. Das sind Pflegedienste, das sind Fahrdienste für Menschen mit Behinderungen, das sind mobile Beratungsangebote und auch alle die müssen an die Tanksäule fahren und erfahren über die letzten Monate keinerlei wirksame Entlastung. Und hier ist die Politik gefordert, schnell und kurzfristig Hilfe zu bieten.
1: Bundeswirtschaftsministerin Reiche sprach sich bei NTV wegen der hohen Spritpreise für Direktzahlungen an Geringverdiener aus. Bundesverkehrsminister Bilger kann sich Ticketkontrollen vor Bahnsteigen an großen Bahnhöfen vorstellen, also nicht erst im Zug. Im Fernverkehr sei das grundsätzlich sinnvoll, sagte der CDU-Politiker den Funke-Zeitungen. Dirk Justus.
3: In anderen Ländern kommt man im Fernverkehr teils nur mit Tickets ans Gleis. Dieses System lasse sich aber nicht einfach auf Deutschland übertragen, sagte Bilger. Viele Bahnhöfe seien dafür nicht ausgelegt. Solche Zugangskontrollen will Bilger in Deutschland erstmal praktisch testen. Gleichzeitig sieht der Minister wachsende Gefahren für die Verkehrsinfrastruktur. An sensiblen Stellen müsse deshalb der Schutz verbessert werden.
1: Es wird wohl ein enges Rennen bei der Abgeordnetenhauswahl in Berlin kommenden Sonntag. Laut einer neuen INSA-Umfrage kommen CDU und Linke beide auf 20%. Dahinter folgen AfD, die Grünen und SPD. In einer aktuellen ZDF-Umfrage liegt die Linkspartei knapp vorn und könnte mit Grünen und SPD eine neue Regierung bilden. Kann künstliche Intelligenz zur Gefahr für die globale Sicherheit werden? Die Frage beschäftigt kommende Woche den UN-Sicherheitsrat bei der Generalversammlung in New York. Die Risiken von KI werden gerade weltweit diskutiert. Anthropic und OpenAI wollen deshalb die Entwicklung bremsen. NATO-Kampfjets haben über Litauen eine Drohne abgeschossen. Der Flugkörper wurde nahe der Hauptstadt Vilnius entdeckt. Litauens Präsident Nausėda dankte der NATO für ihre schnelle Reaktion. Die Bundeswehr baut in Litauen aktuell eine Brigade auf. Sie soll Ende kommenden Jahres einsatzbereit sein.
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4: Mit KI-Support. Wolkig ist es heute Morgen oft. Dazu gibt es vereinzelt Nebel im Süden und in der Mitte. Tagsüber wird es dann in vielen Ecken deutlich freundlicher. Nur im Nordwesten bleiben eher viele Wolken und am Abend kommen da auch Schauer und einzelne kräftige Gewitter mit Sturmböen dazu. Die Höchstwerte liegen zwischen 21 und 31 Grad. Morgen gibt's wieder Schauer und einzelne Gewitter, maximal bis 24 Grad.
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2: In seinem Buch vereint Shamsay Oloko verschiedene Konzepte aus westlicher und östlicher Philosophie. Denn Grundsätze aus beiden Traditionen können uns in Kombination dabei helfen, ganz bei uns zu bleiben, egal wie die Umstände sind, erklärt der Autor.
3: Jeder kennt dieses Gefühl der Fremdsteuerung, zum Beispiel durch das berühmte Gedankenkarussell oder durch die inneren Antreiber wie Perfektionismus oder People-Pleasing. Oder wenn wir impulsiv reagieren und Dinge sagen oder tun, die wir später bereuen. Und genau deswegen braucht es Selbstführung. Und das Spannende ist, dass kaum jemand weiß, wie man das trainiert. Und genau da setze ich an in meinem Buch.
2: Im Buch lernen wir deshalb drei Disziplinen. Zum einen Achtsamkeit, um Gedanken und Gefühle besser wahrzunehmen. Aber auch kritisches Denken ist Teil des Trainings.
3: Was eine spezielle Art des Denkens ist, die uns dabei hilft, die Qualität unseres eigenen Denkens zu verbessern. Und drittens die philosophische Lebenskunst, die auch, aber nicht nur, zur westlichen Philosophie zählt. Und hier wird gefragt, welche innere Haltung wir kultivieren wollen, was wir verinnerlichen möchten.
2: In die Masterclass für den Geist erklärt Shamsay Oloko aber nicht nur die Theorie, sondern gibt auch praktische Beispiele dafür, wie wir auch in stressigen Situationen ganz ruhig bleiben. Zum Beispiel mit Ali.
3: Ali steht als Akronym für Atmen, Lächeln und Innehalten. Wichtig ist, dass ich zunächst bewusst ein- und ausatme, um dadurch mein Nervensystem zu beruhigen. Dann checke ich mein inneres oder äußeres Lächeln, um meinem Gehirn zu signalisieren, dass alles in Ordnung ist. Und dann halte ich für einen kurzen Moment inne, um mal mich hineinzuhorchen, was ich gerade wirklich brauche.
2: Die Masterclass für den Geist ist im Wiley Verlag erschienen und ab sofort überall erhältlich, wo es Bücher gibt.
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1: 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Einmal im Jahr öffnen bundesweit Denkmale ihre Türen für Besucherinnen und Besucher, die sonst verschlossen bleiben. Der Tag des offenen Denkmals ermöglicht kostenfrei Einblicke in spannende historische Gebäude und Anlagen, verrät Franziska Gajek von der Deutschen Stiftung Denkmalschutz.
2: Bei unserem diesjährigen Motto stehen all die Bauwerke im Mittelpunkt, die unsere Gesellschaft eigentlich schon seit Generationen zusammenhalten. Das können historische Brücken sein, Bahnhöfe und Stellwerke, Schleusen oder auch Telefonanlagen. Und wir nutzen diese Infrastruktur ja täglich oder laufen und fahren an ihr vorbei und kennen dabei aber nur selten die spannenden Geschichten, die sich hinter diesen Orten unseres Alltags verbergen.
1: Bundesweit laden zahlreiche Ehrenamtler und Denkmalbegeisterte dazu ein, historische Technik, alte Handwerkskunst und besondere Gebäude aus nächster Nähe kennenzulernen.
2: Und dabei stehen die Gebäude selbst und das Engagement der Menschen vor Ort im Fokus. Und Besucherinnen und Besucher erfahren, wie Menschen früher unterwegs waren, wie Städte mit Wasser versorgt wurden und wie Nachrichten übermittelt wurden. Ein Highlight ist der Bahnhof Grabow, einer der ältesten Bahnhöfe Mecklenburg-Vorpommerns. Hier berichten sogar Zeitzeugen live am Tag des offenen Denkmals.
1: Wer Veranstaltungen in der eigenen Region sucht, kann seinen Besuch schon vorab planen und passende Ziele zusammenstellen.
2: Am einfachsten geht das über die kostenfreie App zum Tag des offenen Denkmals oder über unsere Internetseite. Da gibt's alle teilnehmenden Denkmale und Veranstaltungen auf einer interaktiven Karte. Man findet Such- und Filterfunktionen, einen persönlichen Merkzettel und

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1: Im Studio Holger Dilk, schönen guten Morgen. Die Rufe nach einer Spritpreisentlastung durch die Politik werden wieder lauter. Zum Beispiel sehen sich die ambulanten Pflegedienste oder Fahrdienste mit den hohen Kosten konfrontiert. Dirk Justus.
2: Der Paritätische in Schleswig-Holstein etwa fordert deshalb schnelle Entlastungen. Besonders ambulante Pflege- und Fahrdienste müssten bereits an ihre Reserven, heißt es von dem Sozialverband. Auch der ADAC fordert Hilfe und bringt eine niedrigere Energiesteuer ins Spiel. Wirtschaftsministerin Reiche sprach sich bei NTV wegen der hohen Spritpreise für Direktzahlungen an Geringverdiener aus. Für heute Mittag werden neue Rekordpreise erwartet.
1: Ticketkontrollen könnten an großen Bahnhöfen künftig schon vor dem Bahnsteig kommen und nicht erst im Zug. Bundesverkehrsminister Bilger hält das im Fernverkehr grundsätzlich für sinnvoll. In anderen Ländern kommt man teils nur mit Ticket ans Gleis. Einfach übertragen lasse sich das aber nicht, sagte der CDU-Politiker den Funke-Zeitungen. Viele Bahnhöfe seien dafür nicht ausgelegt. Bilger will solche Kontrollen deshalb zunächst praktisch testen. Bei der Abgeordnetenhauswahl in Berlin kommenden Sonntag sieht es nach einem engen Rennen aus. Laut einer neuen INSA-Umfrage sind CDU und Linke aktuell gleich auf. Beide kommen demnach auf 20%. Laut aktueller ZDF-Umfrage liegt die Linke knapp vorn und könnte mit Grünen und SPD eine neue Regierung bilden. Kampfjets der NATO haben eine Drohne über Litauen abgeschossen. Sie war in der Nähe der Hauptstadt Vilnius gesichtet worden. Woher die Drohne kam, sagten die Behörden nicht. Wegen des Ukraine-Kriegs wird der Luftraum der baltischen Staaten immer wieder verletzt, etwa durch Russland. Die USA haben erstmals offiziell bestätigt, Waffen im Weltall stationiert zu haben. Laut US Space Force sind sie bereits im Orbit und können offensiv wie defensiv eingesetzt werden. Einzelheiten nennt das Militär nicht. Atomwaffen im All sind allerdings durch einen Vertrag seit 1967 verboten.
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3: Mit KI-Support. Viel Sonne gibt's gerade in der Mitte, dazu sind auch ein paar Wolken unterwegs. Später bleibt's vielerorts trocken und ziemlich warm. Die Höchstwerte liegen zwischen 23 und 31 Grad. Nur im Nordwesten ziehen zum Abend hin erste Schauer und auch kräftige Gewitter auf. Dann kann's kurz richtig windig werden. Morgen wird's unbeständiger, mit mehr Wolken und immer wieder Regen, maximal bis 24 Grad.

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2: Der Ausgangspunkt des neuen Buchs von Autorin Alice Horatschkova ist das geheimnisvolle Haus ihrer Großeltern. Jahre später beginnt sie dort nachzuforschen und stößt auf alte Fotos und Dokumente, die lange verborgen waren.
3: Das war ein Schock. Ich erfuhr von meinen deutschen Wurzeln und zum Beispiel, dass mein Opa den Wahnsinn vertäuschte, um nicht in den Krieg zu müssen. Aber dank des Romans habe ich verstanden, wie groß meine Familie eigentlich ist.
2: Die Erkenntnisse verarbeitet sie in einer Geschichte. Sie handelt von einer großen Familie in einem sudetischen Bergdorf, in dem Deutsche und Tschechen vor dem Krieg zusammenleben. Trotz enger Nachbarschaft treiben politische Veränderungen die Menschen schließlich auseinander. Und es hat seinen Grund, dass die Handlung im Sudetenland spielt.
3: Ich bin dort teilweise aufgewachsen. Als Kind habe ich die Spannungen in unserer Küche erlebt, als die Verwandten von Deutschland kamen. Erst später verstand ich, es ging darum, ob wir Tschechen oder Deutsche sind. Ob man den eigenen Namen und die eigenen Wurzeln verleugnen kann und darf.
2: Deshalb bedeutet es der Autorin auch so viel, dass Tschechien in diesem Jahr Gastland der Frankfurter Buchmesse ist.
3: Und jetzt komme ich dorthin, nicht als Journalistin, sondern als Autorin, mit einem 800-seitigen Buch in Hand und mit der Unterstützung eines großartigen Verlags, Diogenes.
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0: Sich aktiv zu sein, weiß Andreas Fründ von Physio Deutschland.
1: Was nicht gebraucht wird, verkümmert. Letztlich nicht nur die Muskeln, sondern auch das Herz- und Gefäßsystem. Wir haben uns angewöhnt, im Alltag Bewegung zu sparen. Fahren lieber Auto statt Fahrrad, Treppe statt Fahrstuhl wäre ja zum Beispiel ein Konzept. Die Deutsche Gesellschaft für Prävention und Rehabilitation, die sagt, 5-mal die Woche 30 bis 45 Minuten moderater Sport. Ich nenne das einfach Laufen ohne zu schnaufen.
0: Mit ein bisschen Krafttraining zusätzlich erreichen wir schon viel. Tückisch ist nämlich, dass Herz-Kreislauf-Erkrankungen oft lange unbemerkt bleiben. Bluthochdruck oder ein schlecht eingestellter Diabetes Typ 2 werden häufig unterschätzt. Deshalb spielen Vorsorge und regelmäßige Gesundheitschecks eine wichtige Rolle.
1: Die Physiotherapie unterstützt Menschen hin zur Aktivität. Wir sind ja die Bewegungsspezialisten sozusagen. Wir erarbeiten ja mit den Patienten Wege weg von der Therapie auf der Behandlungsbank hin zur Aktivierung.
0: Und dann ist es wichtig, eine Aktivität zu finden, die Freude macht und auch langfristig in den Alltag passt. Unterstützung durch Familie, Freunde oder passende Angebote kann zusätzlich motivieren.
1: Ich finde es wichtig, dass man sich Verbündete sucht. Das Tempo sollte man so wählen, dass man sich gut unterhalten kann. Auf jeden Fall sollte man zum Start Screening-Angebote wahrnehmen. Zum Beispiel Sport mit Herz, wie wir es im Herz- und Diabeteszentrum angeboten haben. Gibt aber auch andere Anbieter. Das sollte man auf jeden Fall wahrnehmen, um Risiken auszuschließen.
0: Und das Tolle ist, die Angebote werden von den Krankenkassen häufig unterstützt.
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2: Manche Kinder hören bis zu ihrem 4. Lebensjahr 30 Millionen Wörter weniger als andere. Das behindert ihre sprachliche Entwicklung und erschwert Bildungsgerechtigkeit, sagt Dr. Tobias Ernst, Vorstand der Stiftung Kinder forschen.
3: Wenn man schon von Anfang an auf der Ebene in der Sprache ein Defizit hat, dann hat man auch weniger Freude am Lernen, weniger Selbstwirksamkeitserfahrungen in den Lernprozessen, ist da weniger motiviert und am Ende des Tages wird es in der ganzen auch schulischen Karriere immer schwierig sein, auch zum Beispiel Matheaufgaben gut zu lösen, wenn schon das Lesen der Textaufgabe eine Herausforderung darstellt.
2: Die Lösung: MINT und Sprache miteinander verbinden, denn wer forscht, spricht, erklärt Dr. Stefanie Kademann von der Stiftung.
4: Also wir wissen aus Studien, dass das Forschen ein idealer Sprechanlass ist. Die eigene Neugier, der Stolz über das gerade Herausgefundene, das sprudelt förmlich aus den Kindern heraus. Und wenn wir Erwachsenen das aufgreifen, in Gesprächen vertiefen, dann sehen wir, dass der Wortschatz wächst, die Sätze länger werden, die Kinder sich gezielter ausdrücken. Also kurz gesagt, solche Gespräche rund ums Forschen fördern genau die Art von Sprache, die Kinder fürs Leben und die Schule brauchen. Und schön ist, dass alle profitieren, auch Kinder, die mehrsprachig aufwachsen.
2: Um solche Gespräche zu fördern, qualifiziert die Stiftung Kinder forschen Kita-Fachkräfte, zum Beispiel über Fortbildungen und Online-Kurse, so Dr. Stefan Gühmann, der erklärt, wie forschendes Lernen im Kita-Alltag aussehen kann.
5: Es geht nicht darum, den Kindern die Welt zu erklären, sondern mit den Kindern sich gemeinsam auf Augenhöhe auf den Weg zu machen, die Phänomene, die sie da beobachten, sich zu erklären. Und das ist sozusagen automatisch dann auch sprachförderlich, weil man auch über das spricht, was man dort sieht. Und es ist auch wichtig, dass man das im Kopf hat, dass viele Fachbegriffe im Alltag eine andere Bedeutung haben. Also das Thema Wurzel zum Beispiel, Wurzel in der Mathematik ist etwas anderes als die Wurzel, die man vielleicht essen kann.
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6: Im Studio Holger Dilk, schönen guten Tag. Wegen der hohen Spritpreise werden verstärkt Entlastungen durch die Politik gefordert, zum Beispiel vom paritätischen Schleswig-Holstein. Die Pflege- und Fahrdienste würden mit aller Härte getroffen und müssten bereits auf Rücklagen zurückgreifen, heißt es. Michael Seidner vom Paritätischen sagte uns:
7: Wenn wir uns mal ein bisschen in der Stadt umgucken, dann sehen Sie ganz oft unsere Fahrdienste, unsere Menschen, die andere Menschen versorgen. Das sind Pflegedienste, das sind Fahrdienste für Menschen mit Behinderungen, das sind mobile Beratungsangebote und auch alle die müssen an die Tanksäule fahren und erfahren über die letzten Monate keinerlei wirksame Entlastung. Und hier ist die Politik gefordert, schnell und kurzfristig Hilfe zu bieten.
6: Bundeswirtschaftsministerin Reiche sprach sich bei NTV wegen der hohen Spritpreise für Direktzahlungen an Geringverdiener aus. Bundesverkehrsminister Bilger kann sich Ticketkontrollen vor Bahnsteigen an großen Bahnhöfen vorstellen, also nicht erst im Zug. Im Fernverkehr sei das grundsätzlich sinnvoll, sagte der CDU-Politiker den Funke-Zeitungen. Dirk Justus:
8: In anderen Ländern kommt man im Fernverkehr teils nur mit Tickets ans Gleis. Dieses System lasse sich aber nicht einfach auf Deutschland übertragen, sagte Bilger. Viele Bahnhöfe seien dafür nicht ausgelegt. Solche Zugangskontrollen will Bilger in Deutschland erstmal praktisch testen. Gleichzeitig sieht der Minister wachsende Gefahren für die Verkehrsinfrastruktur. An sensiblen Stellen müsse deshalb der Schutz verbessert werden.
6: Es wird wohl ein enges Rennen bei der Abgeordnetenhauswahl in Berlin kommenden Sonntag. Laut einer neuen INSA-Umfrage kommen CDU und Linke beide auf 20%. Dahinter folgen AfD, die Grünen und SPD. In einer aktuellen ZDF-Umfrage liegt die Linkspartei knapp vorn und könnte mit Grünen und SPD eine neue Regierung bilden. NATO-Kampfjets haben über Litauen eine Drohne abgeschossen. Der Flugkörper wurde nahe der Hauptstadt Vilnius entdeckt. Litauens Präsident Nausėda dankte der NATO für ihre schnelle Reaktion. Die Bundeswehr baut in Litauen aktuell eine Brigade auf. Sie soll Ende kommenden Jahres einsatzbereit sein. Bundesinnenminister Dobrindt stellt heute neue sogenannte Lagebilder zur organisierten Kriminalität und Drogen vor. Das Bundeskriminalamt hatte zuletzt vor einem konstant hohen Bedrohungspotenzial gewarnt. Besonders besorgt war die Behörde über mehr Waffenbesitz und die Rekrutierung Minderjähriger.
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9: Mit KI-Support. Viel Sonne gibt's gerade in der Mitte, dazu sind auch ein paar Wolken unterwegs. Später bleibt's vielerorts trocken und ziemlich warm. Die Höchstwerte liegen zwischen 23 und 31 Grad. Nur im Nordwesten ziehen zum Abend hin erste Schauer und auch kräftige Gewitter auf. Dann kann's kurz richtig windig werden. Morgen wird's unbeständiger mit mehr Wolken und immer wieder Regen, maximal bis 24 Grad.

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2: Camping außerhalb der Ferien wird immer beliebter. Ruhigere Plätze, angenehme Temperaturen und oft günstigere Preise machen die Nebensaison attraktiv. Und Vorteilskarten mit Festtarifen machen das Ganze noch erschwinglicher, sagt Hubertus Seifert vom Campingspezialisten AXI.
3: Bei der Campingcard AXI sind je nach Campingplatz 2 Personen, Stellplatz, Strom, Wasser oder Dusche und oft sogar ein Hund enthalten. Die Campingcard gilt auf mehr als 3000 Teilnehmerplätzen, aber eben auch nur dort. Nicht überall, wo man ein grünes AXI-Schild sieht, wird auch diese Karte gewährt, sondern nur auf denen mit dem CC-Campingcard-Logo.
2: Aber auch in der Nebensaison werden freie Stellplätze knapp. Bei beliebten Zielen wie dem Gardasee, Venetien, Katalonien oder der Côte d'Azur lohnt sich eine frühzeitige Buchung. Am einfachsten funktioniert das digital.
3: Stellplätze lassen sich bequem suchen, vergleichen und häufig direkt reservieren. Viele nutzen dafür inzwischen Apps, weil alle wichtigen Informationen sofort griffbereit sind. Auch die Campingcard gibt es inzwischen fürs Smartphone.
2: Camping außerhalb der Hauptsaison bietet für viele die passenden Voraussetzungen. Paare schätzen die entspannte Atmosphäre, Großeltern sind mit ihren Enkeln unterwegs und auch Hundebesitzer profitieren von mehr Ruhe auf den Campingplätzen.
3: Entscheidend ist, den passenden Campingplatz für die eigenen Pläne auszuwählen und rechtzeitig zu buchen. Darum die Empfehlung, wer den Caravan-Salon besucht, findet dort viel Anregung und kann sich rund ums Campen in der Nebensaison informieren. Man findet uns in der Halle 7.
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2: Wenn am Arbeitsplatz plötzlich jemand zusammenbricht, bleibt oft keine Zeit zum Nachdenken. Umso wichtiger ist eine gut organisierte Erste Hilfe im Unternehmen. Denn bis der Rettungsdienst eintrifft, sind meist Kolleginnen und Kollegen die Ersten vor Ort.
3: Das halte ich für einen der wichtigsten Punkte im Arbeitsschutz. Und wir werden immer älter, das heißt also,

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1: Im Studio Holger Dilk, schönen guten Tag. Die organisierte Kriminalität ist in Deutschland weiter auf dem Vormarsch, das geht aus einem aktuellen BKA-Bericht hervor. Bei fast 700 Ermittlungsverfahren wurden knapp 8000 Tatverdächtige erwischt, der höchste Wert seit 5 Jahren. Dabei verdienen die Kriminellen ihr Geld hauptsächlich mit Drogen. Laut Innenminister Dobrindt geht es nicht nur darum, die Täter zu fassen, sondern auch die Netzwerke zu zerschlagen.
2: Nicht nur Strafverfolgungen durchführen, sondern Strukturen erkennen, ausheben und zerstören. Nicht nur die Drogen bekämpfen, sondern vor allem auch das Vermögen dabei abschöpfen.
1: Die Rufe nach einer Spritpreisentlastung durch die Politik werden wieder lauter. Zum Beispiel sehen sich die ambulanten Pflegedienste oder Fahrdienste mit den hohen Kosten konfrontiert. Dirk Justus.
3: Der Paritätische in Schleswig-Holstein etwa fordert deshalb schnelle Entlastungen. Besonders ambulante Pflege- und Fahrdienste müssten bereits an ihre Reserven, heißt es von dem Sozialverband. Auch der ADAC fordert Hilfe und bringt eine niedrigere Energiesteuer ins Spiel. Wirtschaftsministerin Reiche sprach sich bei NTV wegen der hohen Spritpreise für Direktzahlungen an Geringverdiener aus. Für heute Mittag werden neue Rekordpreise erwartet.
1: Die Gefahren von künstlicher Intelligenz werden gerade weltweit diskutiert. Deshalb beschäftigt sich kommende Woche der UN-Sicherheitsrat damit. Wegen der Risiken wollen Anthropic und OpenAI deshalb die Entwicklung bremsen. Im Sommer hatte ein KI-Programm selbstständig Hackerangriffe durchgeführt. Die USA haben jetzt erstmals offiziell Waffen im Weltall. Hintergrund sind mögliche Bedrohungen durch China und Russland. Einzelheiten nennt das Militär nicht. Atomwaffen im All sind verboten, konventionelle Waffen dagegen nicht. Gratis mit dem Zug zwischen Deutschland und Polen reisen, das können bald 60.000 junge Erwachsene. Ab heute werden dafür kostenlose Tickets vergeben. Bewerben können sich 18- bis 27-Jährige bei der Deutschen Bahn. Der Freundschaftspass gilt für Reisen ab November und umfasst mehrere Reisetage in Polen sowie die Hin- und Rückfahrt.
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4: Mit KI-Support. Viel Sonne gibt's gerade in vielen Ecken, nur im Nordwesten sind schon mehr Wolken dabei. Richtung Nachmittag bleibt's meist freundlich, aber zum Abend kann's im Nordwesten erste Schauer und einzelne kräftige Gewitter geben, vereinzelt auch mal mit Sturmböen. Dazu werden es 23 bis 31 Grad. Morgen wird's unbeständiger, mit mehr Wolken, Schauern und Gewittern, maximal 24 Grad.

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4: Sarah Levin ist eine erfolgreiche und ehrgeizige Ermittlerin bei der Kripo Kopenhagen. Privat ist sie jedoch eine einsame junge Frau, die mit den Dämonen ihrer Vergangenheit kämpft. Und diese Dämonen haben es in sich.
5: Die Wahrheit war, dass sie sich nicht in der Lage fühlte, jetzt in ihre Wohnung zurückzukehren. Allein, ohne einen Fall, mit dem sie die Leere füllen konnte. Natürlich würde sie im Dunkeln von ihren Gedanken heimgesucht werden, von Gesichtern aus der Vergangenheit, Gefühlen. Zweifeln.
4: Gerade als sie sich mit ihrem Lieblingskollegen Janus West einen Feierabenddrink genehmigen will, werden die beiden zu einem gruseligen Tatort zitiert.
5: Janus zog eine Taschenlampe hervor und ließ den Lichtstrahl über die Leiche auf dem Boden wandern. Die Leiche scheint ganz bewusst mitten im Raum platziert worden zu sein, sagte Sarah. Der Körperbau lässt auf einen Mann schließen, etwa 1,90 Meter groß, athletisch gebaut. Die Arme des Toten sind über der Brust gekreuzt. Der Leichnam wurde mit einem Tuch bedeckt. Auf beide Augen wurde je eine Münze gelegt.
4: Direkt neben der Leiche steht ein mit vielen Details ausgestatteter Schrein, der an die alten Römer erinnert.
5: Der Täter will uns auf jeden Fall etwas mitteilen, fuhr Sarah fort. Die Sorgfalt, das Ritualisierte, dieses Arrangement lag dem Täter am Herzen. Alles sollte perfekt sein. Er wollte etwas zum Ausdruck bringen, das er vielleicht schon sein ganzes Leben lang mit sich herumträgt. Das ist eine zutiefst persönliche Angelegenheit.
4: Und der Beginn einer brutalen Serie. Schnell brauchen Sarah und ihr Team eine Expertise von außen. Die Wahl fällt ausgerechnet auf Sarahs Vater, ein genialer Geschichtsprofessor, der aber selbst als verurteilter Mörder im Gefängnis sitzt und ein durch und durch schwieriger Charakter ist.
5: Christian Levin war immer gut darin gewesen, seinen Willen durchzusetzen und andere nach seiner Pfeife tanzen zu lassen. In der amerikanischen Rechtspsychologie sprach man von der dunklen Triade. Psychopathie, Narzissmus und Machiavellismus. Christian Levin bekam in der Regel alles, was er wollte, ohne dass seine Umgebung es wirklich bemerkte.
4: Verstärkung erhält das unter großem Druck stehende Ermittlerteam schließlich von Sarahs Bruder Adam, Kriminalpsychologe, begnadeter Forensiker und eine schillernde Persönlichkeit. Er bringt sowohl auf der professionellen als auch auf der privaten Ebene so einiges in Sarahs Leben und ganz besonders in diesem Fall ins Rollen.
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2: Mineralwasser entsteht, wenn Niederschlag durch Böden und verschiedene Gesteinsschichten bis in den tiefen Untergrund versickert.
3: Dieser Prozess kann viele Jahre dauern, häufig Jahrzehnte, manchmal sogar Jahrhunderte. Irgendwann sammelt sich das Wasser auf einer undurchlässigen Gesteinsschicht bis in Tiefen von 1000 Metern unter der Erde. Und manchmal hat man das Glück, dass das Wasservorkommen unter Druck steht und dann wieder bis an die Oberfläche nach oben aufsteigen kann.
2: So Sebastian Rau, Geologe und Experte für Qualitätssicherung beim SGS-Institut Fresenius. Eine wichtige Rolle spielen dabei die verschiedenen Gesteinsschichten, denn die reinigen als natürlicher Filter das versickernde Wasser.
3: Gleichzeitig löst das Wasser aus den Gesteinen Mineralstoffe und Spurenelemente und reichert sich gegebenenfalls damit an. Von besonderer Bedeutung sind auch die Temperaturen im Untergrund und das Vorhandensein natürlicher Kohlensäure. Kohlensäure findet man in der Regel dort, wo ehemalige Vulkane tätig waren. Sie unterstützt den Prozess, dass Mineralien aus den Gesteinen gelöst werden können.
2: Dadurch entstehen mit der Zeit ganz unterschiedliche Mineralwässer, weil die Natur jedem seinen individuellen Stempel aufdrückt.
3: Deutschland ist ein Schlaraffenland für Mineralwasser. Hierzulande werden über 500 verschiedene Mineralwässer angeboten, jedes davon sozusagen als Spiegelbild seiner Region mit unterschiedlicher Mineralisation und individuellem Geschmack. Es ist ein von der Natur geschaffenes, einzigartiges Lebensmittel, übrigens das einzige, das amtlich anerkannt werden muss, regional und nachhaltig gefördert und dessen besondere Qualität amtlich bestätigt und überwacht wird. Und gerade an heißen Tagen löscht Mineralwasser natürlich neben all seinen anderen tollen Eigenschaften auch ganz prima den Durst.

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1: Im Studio Holger Dilk, schönen guten Tag. Organisierte Kriminalität wird in Deutschland immer mehr zum Geschäft mit Gewalt. Das geht aus einem aktuellen BKA-Bericht hervor. Innenminister Dobrindt warnt vor sogenannten Dienstleistungen für kriminelle Gruppen. Dabei würden auch Minderjährige als Wegwerftäter angeworben und für Verbrechen eingesetzt. Dabei hat sich auch die Ermittlungsarbeit verändert, sagt BKA-Chef Münch.
2: Es ist nicht mehr nur die Frage, wer hat die Tat begangen, sondern wer hat sie bestellt, wer hat sie vermittelt, wer hat sie finanziert, wer profitiert davon. Diese Fragen kommen heute dazu, wenn Sie ermitteln.
1: Bundesverkehrsminister Bilger kann sich Ticketkontrollen vor Bahnsteigen an großen Bahnhöfen vorstellen, also nicht erst im Zug. Im Fernverkehr sei das grundsätzlich sinnvoll, sagte der CDU-Politiker den Funke-Zeitungen. Dirk Justus.
3: In anderen Ländern kommt man im Fernverkehr teils nur mit Tickets ans Gleis. Dieses System lasse sich aber nicht einfach auf Deutschland übertragen, sagte Bilger. Viele Bahnhöfe seien dafür nicht ausgelegt. Solche Zugangskontrollen will Bilger in Deutschland erstmal praktisch testen. Gleichzeitig sieht der Minister wachsende Gefahren für die Verkehrsinfrastruktur. An sensiblen Stellen müsse deshalb der Schutz verbessert werden.
1: Die Rufe nach einer Spritpreisentlastung durch die Politik werden wieder lauter. Nach der erneuten Explosion der Preise kritisiert zum Beispiel der Paritätische in Schleswig-Holstein, dass ambulante Pflege- und Fahrdienste nun schon auf Rücklagen angewiesen seien. Bei der Abgeordnetenhauswahl in Berlin kommenden Sonntag sieht es nach einem engen Rennen aus. Laut einer neuen INSA-Umfrage sind CDU und Linke aktuell gleich auf. Beide kommen demnach auf 20%. Laut aktueller ZDF-Umfrage liegt die Linke knapp vorn und könnte mit Grünen und SPD eine neue Regierung bilden. Die Horror-Comedy-Serie Widow's Bay und das Krankenhausdrama The Pitt sind die großen Gewinner bei den Emmys. Widow's Bay von Apple TV bekam 14 Preise, unter anderem für den besten Hauptdarsteller. Als bestes Drama wurde erneut die HBO-Serie The Pitt ausgezeichnet.
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4: Mit KI-Support. Viel Sonne gibt's gerade in vielen Ecken, nur im Nordwesten sind schon mehr Wolken dabei. Richtung Nachmittag bleibt's meist freundlich, aber zum Abend kann's im Nordwesten erste Schauer und einzelne kräftige Gewitter geben, vereinzelt auch mal mit Sturmböen. Dazu werden es 23 bis 31 Grad. Morgen wird's unbeständiger, mit mehr Wolken, Schauern und Gewittern, maximal 24 Grad.
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1: Im Studio Holger Dilk, schönen guten Tag. Organisierte Kriminalität wird in Deutschland immer mehr zum Geschäft mit Gewalt. Das geht aus einem aktuellen BKA-Bericht hervor. Innenminister Dobrindt warnt vor sogenannten Dienstleistungen für kriminelle Gruppen. Dabei würden auch Minderjährige als Wegwerftäter angeworben und für Verbrechen eingesetzt. Dabei hat sich auch die Ermittlungsarbeit verändert, sagt BKA-Chef Münch.
2: Es ist nicht mehr nur die Frage, wer hat die Tat begangen, sondern wer hat sie bestellt, wer hat sie vermittelt, wer hat sie finanziert, wer profitiert davon. Diese Fragen kommen heute dazu, wenn Sie ermitteln.
1: Bundesverkehrsminister Bilger kann sich Ticketkontrollen vor Bahnsteigen an großen Bahnhöfen vorstellen, also nicht erst im Zug. Im Fernverkehr sei das grundsätzlich sinnvoll, sagte der CDU-Politiker den Funke-Zeitungen. Dirk Justus.
3: In anderen Ländern kommt man im Fernverkehr teils nur mit Tickets ans Gleis. Dieses System lasse sich aber nicht einfach auf Deutschland übertragen, sagte Bilger. Viele Bahnhöfe seien dafür nicht ausgelegt. Solche Zugangskontrollen will Bilger in Deutschland erstmal praktisch testen. Gleichzeitig sieht der Minister wachsende Gefahren für die Verkehrsinfrastruktur. An sensiblen Stellen müsse deshalb der Schutz verbessert werden.
1: Die Rufe nach einer Spritpreisentlastung durch die Politik werden wieder lauter. Nach der erneuten Explosion der Preise kritisiert zum Beispiel der Paritätische in Schleswig-Holstein, dass ambulante Pflege- und Fahrdienste nun schon auf Rücklagen angewiesen seien. Bei der Abgeordnetenhauswahl in Berlin kommenden Sonntag sieht es nach einem engen Rennen aus. Laut einer neuen INSA-Umfrage sind CDU und Linke aktuell gleich auf. Beide kommen demnach auf 20%. Laut aktueller ZDF-Umfrage liegt die Linke knapp vorn und könnte mit Grünen und SPD eine neue Regierung bilden. Die Horror-Comedy-Serie Widow's Bay und das Krankenhausdrama The Pitt sind die großen Gewinner bei den Emmys. Widow's Bay von Apple TV bekam 14 Preise, unter anderem für den besten Hauptdarsteller. Als bestes Drama wurde erneut die HBO-Serie The Pitt ausgezeichnet.
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4: Mit KI-Support. Viel Sonne gibt's gerade in vielen Ecken, nur im Nordwesten sind schon mehr Wolken dabei. Richtung Nachmittag bleibt's meist freundlich, aber zum Abend kann's im Nordwesten erste Schauer und einzelne kräftige Gewitter geben, vereinzelt auch mal mit Sturmböen. Dazu werden es 23 bis 31 Grad. Morgen wird's unbeständiger mit mehr Wolken, Schauern und Gewittern, maximal 24 Grad.

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1: Im Studio Holger Dilk, schönen guten Tag. Die organisierte Kriminalität ist in Deutschland weiter auf dem Vormarsch, das geht aus einem aktuellen BKA-Bericht hervor. Bei fast 700 Ermittlungsverfahren wurden knapp 8000 Tatverdächtige erwischt, der höchste Wert seit 5 Jahren. Dabei verdienen die Kriminellen ihr Geld hauptsächlich mit Drogen. Laut Innenminister Dobrindt geht es nicht nur darum, die Täter zu fassen, sondern auch die Netzwerke zu zerschlagen.
2: Nicht nur Strafverfolgungen durchführen, sondern Strukturen erkennen, ausheben und zerstören. Nicht nur die Drogen bekämpfen, sondern vor allem auch das Vermögen dabei abschöpfen.
1: Ticketkontrollen könnten an großen Bahnhöfen künftig schon vor dem Bahnsteig kommen und nicht erst im Zug. Bundesverkehrsminister Bilger hält das im Fernverkehr grundsätzlich für sinnvoll. In anderen Ländern kommt man teils nur mit Ticket ans Gleis. Einfach übertragen lasse sich das aber nicht, sagte der CDU-Politiker den Funke-Zeitungen. Viele Bahnhöfe seien dafür nicht ausgelegt. Bilger will solche Kontrollen deshalb zunächst praktisch testen. Einigermaßen angespannt wird wohl Kanzler Merz die letzten Umfragen vor dem Wahlsonntag lesen. In Berlin kämpft seine CDU mit der Linkspartei um die Spitzenposition. In Mecklenburg-Vorpommern dagegen liegt sie nur knapp über der 5%-Hürde. Je nachdem, wie es ausgeht, könnte die Kanzlerdebatte wieder voll entbrennen. Die Gefahren von künstlicher Intelligenz werden gerade weltweit diskutiert. Deshalb beschäftigt sich kommende Woche der UN-Sicherheitsrat damit. Wegen der Risiken wollen Anthropic und OpenAI deshalb die Entwicklung bremsen. Im Sommer hatte ein KI-Programm selbstständig Hackerangriffe durchgeführt. Nächster Rückschlag für Torhüter Oliver Baumann, was seine Fußballnationalmannschaftskarriere angeht. Laut Kicker wird der 36-Jährige nicht von Bundestrainer Jürgen Klopp für die kommenden Nations League-Spiele nominiert. Bereits bei der WM war Baumann zur Nummer 2 im Tor degradiert worden.
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3: Mit KI-Support. Sonnig ist es heute Mittag in vielen Ecken, nur mancherorts hängen auch einige Wolken am Himmel. Später wird es im Nordwesten ungemütlicher mit Schauern und vereinzelt kräftigen Gewittern. Da kann es dann auch windig werden und stürmisch auffrischen. Sonst bleibt's oft freundlich und warm mit 23 bis 31 Grad. Morgen mehr Wolken und immer wieder Regen mit einzelnen Gewittern, maximal 18 bis 24 Grad.

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3: Im Studio von Riebel sei freundlieb. Schönen guten Tag. Die Spritpreise in Deutschland kennen weiter nur eine Richtung, nach oben. Am Mittag ging es wieder rauf, auf rund 2,60 Euro für den Liter Diesel. Und das belastet nicht nur Verbraucher, sondern auch die Wirtschaft. Entlastungen sind wegen der angespannten Haushaltslage aber kaum möglich, sagte uns Jens Beusen-Hohgräfe vom Kiel-Institut für Weltwirtschaft.
4: Große Sprünge sind da nicht möglich. Man wird also dann, wenn man hier wirklich was machen wollte, andere Einnahmen entweder generieren müssen oder Ausgaben streichen. Aber ich glaube, das ist politisch auch wenig attraktiv. Deswegen glaube ich kaum, dass die öffentliche Hand sehr viele Möglichkeiten hat, wenn sie nicht gegen die Verfassung verstoßen möchte, gegen die Vorgaben der Schuldenbremse, hier große Entlastungen in Aussicht zu stellen.
3: Die organisierte Kriminalität ist in Deutschland weiter auf dem Vormarsch. Laut BKA gab es im letzten Jahr fast 700 Verfahren mit knapp 8000 Verdächtigen. So viele waren es seit 5 Jahren nicht mehr. Das meiste Geld verdienen die Gruppen mit Drogen. Bundesverkehrsminister Bilger kann sich Ticketkontrollen vor Bahnsteigen an großen Bahnhöfen vorstellen. Also nicht erst im Zug. Im Fernverkehr sei das grundsätzlich sinnvoll, sagte der CDU-Politiker den Funke-Zeitungen. Mehr von Dirk Justus.
5: In anderen Ländern kommt man im Fernverkehr teils nur mit Tickets ans Gleis. Dieses System lasse sich aber nicht einfach auf Deutschland übertragen, sagte Bilger. Viele Bahnhöfe seien dafür nicht ausgelegt. Solche Zugangskontrollen will Bilger in Deutschland erstmal praktisch testen. Gleichzeitig sieht der Minister wachsende Gefahren für die Verkehrsinfrastruktur. An sensiblen Stellen müsse deshalb der Schutz verbessert werden.
3: Es ist der nächste Rückschlag für Torhüter Oliver Baumann in seiner Nationalmannschaftskarriere. Laut Kicker wird der 36-Jährige nicht von Bundestrainer Klopp für die kommenden Nations League-Spiele nominiert. Bereits bei der WM war Baumann zur Nummer 2 im Tor degradiert worden. Doppelte Ehre für München. Die bayerische Landeshauptstadt darf 2028 das Finale der Fußball-Champions League ausrichten. Außerdem hat sie den Zuschlag für die Leichtathletik-WM 2031 bekommen.
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6: Mit KI-Support. Sonnig ist es heute Mittag in vielen Ecken, nur mancherorts hängen auch einige Wolken am Himmel. Später wird es im Nordwesten ungemütlicher mit Schauern und vereinzelt kräftigen Gewittern. Da kann es dann auch windig werden und stürmisch auffrischen. Sonst bleibt's oft freundlich und warm mit 23 bis 31 Grad. Morgen mehr Wolken und immer wieder Regen mit einzelnen Gewittern, maximal 18 bis 24 Grad.

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1: Im Studio Fenribe sei freundlieb. Schönen guten Tag. Für die Menschen in Deutschland soll es wegen der weiter steigenden Spritpreise neue Entlastungen geben. Das hat Kanzler Merz angekündigt. Für viele Menschen, die täglich das Auto brauchen, sei eine Belastungsgrenze erreicht, so Merz.
2: Wir stehen dazu deshalb in engem Austausch in der Bundesregierung und mit den Ländern. Und ich bin der Meinung, dass wir handeln müssen. Das genaue Instrumentarium steht noch nicht fest. Sie können aber davon ausgehen, dass wir sehr bald einen Vorschlag dazu vorlegen werden.
1: Die Spritpreise kennen aktuell nur eine Richtung, und zwar nach oben. Am Mittag ging es wieder rauf, auf rund 2,60 Euro für den Liter Diesel. Organisierte Kriminalität wird in Deutschland immer mehr zum Geschäft mit Gewalt. Das geht aus einem aktuellen BKA-Bericht hervor. Bundesinnenminister Dobrindt warnt vor sogenannten Dienstleistungen für kriminelle Gruppen. Dabei würden auch Minderjährige als Wegwerftäter angeworben und für Verbrechen eingesetzt. Dadurch hat sich auch die Ermittlungsarbeit verändert, sagt BKA-Chef Münch.
3: Es ist nicht mehr nur die Frage, wer hat die Tat begangen, sondern wer hat sie bestellt, wer hat sie vermittelt, wer hat sie finanziert. Wer profitiert davon? Diese Fragen kommen heute dazu, wenn Sie ermitteln.
1: Die CDU-Spitze kommt am Wahlsonntag zu einer Krisensitzung zusammen. Dabei sollen die Ergebnisse in Mecklenburg-Vorpommern und Berlin analysiert werden. Die Umfragen sehen alles andere als rosig aus. Bei der Sitzung geht es auch um die Zukunft von Kanzler Merz, der selbst in der eigenen Partei unter Druck steht. Bundesverkehrsminister Bilger ist offen für Ticketkontrollen vor Bahnsteigen an großen Bahnhöfen, also nicht erst im Zug. Im Fernverkehr sei das grundsätzlich sinnvoll, sagte der CDU-Politiker den Funke-Zeitungen. Solche Zugangskontrollen will Bilger in Deutschland erstmal praktisch testen. Zwei Riesensport-Events kommen nach Deutschland. München hat jetzt den Zuschlag für das Champions-League-Finale 2028 bekommen. Und 2031 findet hier dann die Leichtathletik-WM statt, ebenfalls in München. Die bayerische Landeshauptstadt hatte vor ein paar Jahren auch schon die Leichtathletik-EM ausgetragen.
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4: Mit KI-Support. Sonnig ist es in vielen Ecken, nur im Nordwesten hängen dickere Wolken am Himmel. Bis zum Abend kann da auch mal ein Schauer runterkommen und vereinzelt zieht ein kräftiges Gewitter durch. Dazu werden es verbreitet 23 bis 31 Grad. Morgen wird's wechselhafter mit mehr Wolken, Schauern und einzelnen Gewittern, maximal noch 24 Grad.

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0: 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Ich habe gesagt, Ewald, du, da hat keiner was gegen, ne? Da sagt keiner was, oder? Ja, siehst du, ist doch kein Problem, ne? Ja.
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3: Im Studio Fenriebel sei Freund lieb. Schönen guten Tag. Die Bundesregierung will etwas gegen die steigenden Spritpreise machen. Kanzler Merz sagt, wir müssen handeln. Schon bald soll ein Vorschlag dazu auf dem Tisch liegen, so Merz.
4: Wir werden auf Preistreiberei reagieren. Wir haben dazu das Kartellamt mit einer entsprechenden Missbrauchsaufsicht ausgestattet. Aber wir spüren auch, dass das nicht reicht. Die Lage im Mittleren Osten eskaliert. Die Energiepreise, die Spritpreise an den Zapfsäulen steigen. Für viele Menschen, die täglich das Auto brauchen, ist eine Belastungsgrenze erreicht.
3: Die Spritpreise gehen in Deutschland weiter durch die Decke. Ein Liter Diesel hat am Mittag rund 2,60 Euro gekostet. Die organisierte Kriminalität ist in Deutschland weiter auf dem Vormarsch. Das geht aus einem aktuellen BKA-Bericht hervor. Bei fast 700 Ermittlungsverfahren wurden im letzten Jahr knapp 8000 Tatverdächtige erwischt. Der höchste Wert seit 5 Jahren. Dabei verdienen die Kriminellen ihr Geld hauptsächlich mit Drogen. Laut Bundesinnenminister Dobrindt geht es nicht nur darum, die Täter zu fassen, sondern auch die Netzwerke zu zerschlagen.
5: Nicht nur Strafverfolgungen durchführen, sondern Strukturen erkennen, ausheben und zerstören. Nicht nur die Drogen bekämpfen, sondern vor allem auch das Vermögen dabei abschöpfen.
3: Ticketkontrollen könnten an großen Bahnhöfen künftig schon vor dem Bahnsteig kommen und nicht erst im Zug. Bundesverkehrsminister Bilger hält das im Fernverkehr grundsätzlich für sinnvoll. In anderen Ländern kommt man teils nur mit Ticket ans Gleis. Einfach übertragen lasse sich das aber nicht, sagte Bilger den Funke-Zeitungen. Die Trump-Regierung darf die Briefwahl in den USA nicht einschränken. Der oberste Gerichtshof hat einen entsprechenden Eilantrag abgelehnt. Der US-Präsident behauptet immer wieder, Briefwahl führe zu Betrug. Beweise dafür hat er aber nicht. Trumps Republikaner droht bei den Zwischenwahlen im November eine Niederlage. Es ist der nächste Rückschlag für Torhüter Oliver Baumann in seiner Nationalmannschaftskarriere. Laut Kicker wird der 36-Jährige nicht von Bundestrainer Klopp für die kommenden Nations League-Spiele nominiert. Bereits bei der WM war Baumann zur Nummer 2 im Tor degradiert worden.
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6: Mit KI-Support. Sonnig ist es in vielen Ecken, nur im Nordwesten hängen dickere Wolken am Himmel. Bis zum Abend kann da auch mal ein Schauer runterkommen und vereinzelt zieht ein kräftiges Gewitter durch. Dazu werden es verbreitet 23 bis 31 Grad. Morgen wird's wechselhafter mit mehr Wolken, Schauern und einzelnen Gewittern, maximal noch 24 Grad.
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2: In seinem Buch vereint Shamsay Oloko verschiedene Konzepte aus westlicher und östlicher Philosophie. Denn Grundsätze aus beiden Traditionen können uns in Kombination dabei helfen, ganz bei uns zu bleiben, egal wie die Umstände sind, erklärt der Autor.
3: Jeder kennt dieses Gefühl der Fremdsteuerung, zum Beispiel durch das berühmte Gedankenkarussell oder durch die inneren Antreiber wie Perfektionismus oder People-Pleasing. Oder wenn wir impulsiv reagieren und Dinge sagen oder tun, die wir später bereuen. Und genau deswegen braucht es Selbstführung. Und das Spannende ist, dass kaum jemand weiß, wie man das trainiert. Und genau da setze ich an in meinem Buch.
2: Im Buch lernen wir deshalb drei Disziplinen. Zum einen Achtsamkeit, um Gedanken und Gefühle besser wahrzunehmen. Aber auch kritisches Denken ist Teil des Trainings.
3: Was eine spezielle Art des Denkens ist, die uns dabei hilft, die Qualität unseres eigenen Denkens zu verbessern. Und drittens die philosophische Lebenskunst, die auch, aber nicht nur, zur westlichen Philosophie zählt. Und hier wird gefragt, welche innere Haltung wir kultivieren wollen, was wir verinnerlichen möchten.
2: In die Masterclass für den Geist erklärt Shamsay Oloko aber nicht nur die Theorie, sondern gibt auch praktische Beispiele dafür, wie wir auch in stressigen Situationen ganz ruhig bleiben. Zum Beispiel mit Ali.
3: Ali steht als Akronym für Atmen, Lächeln und Innehalten. Wichtig ist, dass ich zunächst bewusst ein- und ausatme, um dadurch mein Nervensystem zu beruhigen. Dann checke ich mein inneres oder äußeres Lächeln, um meinem Gehirn zu signalisieren, dass alles in Ordnung ist. Und dann halte ich für einen kurzen Moment inne, um mal mich hineinzuhorchen, was ich gerade wirklich brauche.
2: Die Masterclass für den Geist ist im Wiley Verlag erschienen und ab sofort überall erhältlich, wo es Bücher gibt.
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1: 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Einmal im Jahr öffnen bundesweit Denkmale ihre Türen für Besucherinnen und Besucher, die sonst verschlossen bleiben. Der Tag des offenen Denkmals ermöglicht kostenfrei Einblicke in spannende historische Gebäude und Anlagen, verrät Franziska Gajek von der Deutschen Stiftung Denkmalschutz.
2: Bei unserem diesjährigen Motto stehen all die Bauwerke im Mittelpunkt, die unsere Gesellschaft eigentlich schon seit Generationen zusammenhalten. Das können historische Brücken sein, Bahnhöfe und Stellwerke, Schleusen oder auch Telefonanlagen. Und wir nutzen diese Infrastruktur ja täglich oder laufen und fahren an ihr vorbei und kennen dabei aber nur selten die spannenden Geschichten, die sich hinter diesen Orten unseres Alltags verbergen.
1: Bundesweit laden zahlreiche Ehrenamtler und Denkmalbegeisterte dazu ein, historische Technik, alte Handwerkskunst und besondere Gebäude aus nächster Nähe kennenzulernen.
2: Und dabei stehen die Gebäude selbst und das Engagement der Menschen vor Ort im Fokus. Und Besucherinnen und Besucher erfahren, wie Menschen früher unterwegs waren, wie Städte mit Wasser versorgt wurden und wie Nachrichten übermittelt wurden. Ein Highlight ist der Bahnhof Grabow, einer der ältesten Bahnhöfe Mecklenburg-Vorpommerns. Hier berichten sogar Zeitzeugen live am Tag des offenen Denkmals.
1: Wer Veranstaltungen in der eigenen Region sucht, kann seinen Besuch schon vorab planen und passende Ziele zusammenstellen.
2: Am einfachsten geht das über die kostenfreie App zum Tag des offenen Denkmals oder über unsere Internetseite. Da gibt's alle teilnehmenden Denkmale und Veranstaltungen auf einer interaktiven Karte. Man findet Such- und Filterfunktionen, einen persönlichen Merkzettel und die Erinnerungs- und Routenplanung. Und so lässt sich der Tag dann ganz individuell zusammenstellen.
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1: Im Studio Fenribe sei Freundlieb. Schönen guten Tag. Autofahrer in Deutschland werden darauf schon lange gewartet haben. Wegen der steigenden Spritpreise soll es neue Entlastungen geben. Das hat Kanzler Merz angekündigt. Wie die aussehen sollen, ließ er aber offen. Merz will aber sehr bald Details dazu nennen. Die Möglichkeiten für Entlastungen dürften dabei aber begrenzt sein. Das sagte uns Jens Beusen-Hohgräfe vom Kiel-Institut für Weltwirtschaft.
2: Große Sprünge sind da nicht möglich. Man wird also dann, wenn man hier wirklich was machen wollte, andere Einnahmen entweder generieren müssen oder Ausgaben streichen. Aber ich glaube, das ist politisch auch wenig attraktiv. Deswegen glaube ich kaum, dass die öffentliche Hand sehr viele Möglichkeiten hat, wenn sie nicht gegen die Verfassung verstoßen möchte, gegen die Vorgaben der Schuldenbremse, hier große Entlastungen in Aussicht zu stellen.
1: Kriminelle Banden setzen in Deutschland immer öfter auf Gewalt als Dienstleistung. Dafür werden laut Bundesinnenminister Dobrindt auch Minderjährige als Wegwerftäter angeworben. Besonders groß bleibt laut BKA-Bericht das Problem mit Drogen. Um gegen die Banden besser vorgehen zu können, will Dobrindt auch an ihr Geld und die Konten ran. In der CDU-Zentrale gibt's am kommenden Wahlsonntag eine Krisensitzung. Unter Leitung von Parteichef Merz sollen die Landtagswahlergebnisse beraten werden. Dabei dürfte es auch um seine Zukunft als Kanzler gehen. Die Umfragen sehen für die CDU aktuell alles andere als rosig aus. In Berlin deutet sich ein Kopf-an-Kopf-Rennen mit der Linken an. In Mecklenburg-Vorpommern sorgen sich die CDU-Wahlkämpfer inzwischen sogar um den Wiedereinzug ins Parlament. Seit der Wahlniederlage in Sachsen-Anhalt steht Merz auch innerparteilich massiv unter Druck. Die erste Kadernominierung vom neuen Bundestrainer Jürgen Klopp wirft ihre Schatten voraus. Vor der offiziellen Bekanntgabe am Donnerstag sind schon erste Personalien durchgesickert. Said El Mala steht laut Kicker im DFB-Kader für die Nations League. Kölns Senkrechtstarter winkt das Debüt. Für Torhüter Oliver Baumann gibt es dagegen den nächsten Rückschlag. Der Hoffenheim-Keeper wird demnach nicht nominiert. Bereits bei der WM war Baumann überraschend zur Nummer 2 im Tor degradiert worden. Doppelte Ehre für München. Die bayerische Landeshauptstadt darf 2028 das Finale der Fußball-Champions League ausrichten. Außerdem hat sie den Zuschlag für die Leichtathletik-WM 2031 bekommen.
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3: Mit KI-Support. Sonnig bis wolkig ist es gerade. Vor allem im Süden gibt's viel Sonne. Im Nordwesten hängen dichte Wolken und zum Abend kommen da erste Schauer und auch mal ein kräftiges Gewitter dazu. Dazu liegen die aktuellen Werte bei 23 bis 31 Grad. Morgen wird's spürbar kühler, oft wolkig mit Schauern und einzelnen kurzen Gewittern, maximal bis 26 Grad.

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1: 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Der Ausgangspunkt des neuen Buchs von Autorin Alice Horatschkova ist das geheimnisvolle Haus ihrer Großeltern. Jahre später beginnt sie dort nachzuforschen und stößt auf alte Fotos und Dokumente, die lange verborgen waren.
2: Das war ein Schock. Ich erfuhr von meinen deutschen Wurzeln und zum Beispiel, dass mein Opa den Wahnsinn vertäuschte, um nicht in den Krieg zu müssen. Aber dank des Romans habe ich verstanden, wie groß meine Familie eigentlich ist.
1: Die Erkenntnisse verarbeitet sie in einer Geschichte. Sie handelt von einer großen Familie in einem sudetischen Bergdorf, in dem Deutsche und Tschechen vor dem Krieg zusammenleben. Trotz enger Nachbarschaft treiben politische Veränderungen die Menschen schließlich auseinander. Und es hat seinen Grund, dass die Handlung im Sudetenland spielt.
2: Ich bin dort teilweise aufgewachsen. Als Kind habe ich die Spannungen in unserer Küche erlebt, als die Verwandten von Deutschland kamen. Erst später verstand ich, es ging darum, ob wir Tschechen oder Deutsche sind. Ob man den eigenen Namen und die eigenen Wurzeln verleugnen kann und darf.
1: Deshalb bedeutet es der Autorin auch so viel, dass Tschechien in diesem Jahr Gastland der Frankfurter Buchmesse ist.
2: Und jetzt komme ich dorthin, nicht als Journalistin, sondern als Autorin mit einem 800-seitigen Buch in Hand und mit der Unterstützung eines großartigen Verlags, Diogenes.
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2: Bewegung ist einer der wichtigsten Bausteine für ein gesundes Herz. Trotzdem fällt es vielen schwer, regelmäßig aktiv zu sein, weiß Andreas Fründ von Physio Deutschland.
3: Was nicht gebraucht wird, verkümmert. Letztlich nicht nur die Muskeln, sondern auch das Herz- und Gefäßsystem. Wir haben uns angewöhnt, im Alltag Bewegung zu sparen. Fahren lieber Auto statt Fahrrad, Treppe statt Fahrstuhl wäre ja zum Beispiel ein Konzept. Die Deutsche Gesellschaft für Prävention und Rehabilitation, die sagt, 5-mal die Woche 30 bis 45 Minuten moderater Sport. Ich nenne das einfach Laufen ohne zu schnaufen.
2: Mit ein bisschen Krafttraining zusätzlich erreichen wir schon viel. Tückisch ist nämlich, dass Herz-Kreislauf-Erkrankungen oft lange unbemerkt bleiben. Bluthochdruck oder ein schlecht eingestellter Diabetes Typ 2 werden häufig unterschätzt. Deshalb spielen Vorsorge und regelmäßige Gesundheitschecks eine wichtige Rolle.
3: Die Physiotherapie unterstützt Menschen hin zur Aktivität. Wir sind ja die Bewegungsspezialisten sozusagen. Wir erarbeiten ja mit den Patienten Wege weg von der Therapie auf der Behandlungsbank hin zur Aktivierung.
2: Und dann ist es wichtig, eine Aktivität zu finden, die Freude macht und auch langfristig in den Alltag passt. Unterstützung durch Familie, Freunde oder passende Angebote kann zusätzlich motivieren.
3: Ich finde es wichtig, dass man sich Verbündete sucht. Das Tempo sollte man so wählen, dass man sich gut unterhalten kann. Auf jeden Fall sollte man zum Start Screening-Angebote wahrnehmen. Zum Beispiel Sport mit Herz, wie wir es im Herz- und Diabeteszentrum angeboten haben. Gibt aber auch andere Anbieter. Das sollte man auf jeden Fall wahrnehmen, um Risiken auszuschließen.
2: Und das Tolle ist, die Angebote werden von den Krankenkassen

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2: Manche Kinder hören bis zu ihrem 4. Lebensjahr 30 Millionen Wörter weniger als andere. Das behindert ihre sprachliche Entwicklung und erschwert Bildungsgerechtigkeit, sagt Dr. Tobias Ernst, Vorstand der Stiftung Kinder forschen.
3: Wenn man schon von Anfang an auf der Ebene in der Sprache ein Defizit hat, dann hat man auch weniger Freude am Lernen, weniger Selbstwirksamkeitserfahrungen in den Lernprozessen, ist da weniger motiviert und am Ende des Tages wird es in der ganzen auch schulischen Karriere immer schwierig sein, auch zum Beispiel Matheaufgaben gut zu lösen, wenn schon das Lesen der Textaufgabe eine Herausforderung darstellt.
2: Die Lösung: MINT und Sprache miteinander verbinden, denn wer forscht, spricht, erklärt Dr. Stefanie Kademann von der Stiftung.
4: Also wir wissen aus Studien, dass das Forschen ein idealer Sprechanlass ist. Die eigene Neugier, der Stolz über das gerade Herausgefundene, das sprudelt förmlich aus den Kindern heraus. Und wenn wir Erwachsenen das aufgreifen, in Gesprächen vertiefen, dann sehen wir, dass der Wortschatz wächst, die Sätze länger werden, die Kinder sich gezielter ausdrücken. Also kurz gesagt, solche Gespräche rund ums Forschen fördern genau die Art von Sprache, die Kinder fürs Leben und die Schule brauchen. Und schön ist, dass alle profitieren, auch Kinder, die mehrsprachig aufwachsen.
2: Um solche Gespräche zu fördern, qualifiziert die Stiftung Kinder forschen Kita-Fachkräfte, zum Beispiel über Fortbildungen und Online-Kurse, so Dr. Stefan Gühmann, der erklärt, wie forschendes Lernen im Kita-Alltag aussehen kann.
5: Es geht nicht darum, den Kindern die Welt zu erklären, sondern mit den Kindern sich gemeinsam auf Augenhöhe auf den Weg zu machen, die Phänomene, die sie da beobachten, sich zu erklären. Und das ist sozusagen automatisch dann auch sprachförderlich, weil man auch über das spricht, was man dort sieht. Und es ist auch wichtig, dass man das im Kopf hat, dass viele Fachbegriffe im Alltag eine andere Bedeutung haben. Also das Thema Wurzel zum Beispiel, Wurzel in der Mathematik ist etwas anderes als die Wurzel, die man vielleicht essen kann.
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6: Im Studio von Ribesel Freundlieb, schönen guten Abend. Für die Menschen in Deutschland soll es wegen der weiter steigenden Spritpreise neue Entlastungen geben. Das hat Kanzler Merz angekündigt. Für viele Menschen, die täglich das Auto brauchen, sei eine Belastungsgrenze erreicht, so Merz.
7: Wir stehen dazu deshalb in engem Austausch in der Bundesregierung und mit den Ländern. Und ich bin der Meinung, dass wir handeln müssen. Das genaue Instrumentarium steht noch nicht fest. Sie können aber davon ausgehen, dass wir sehr bald einen Vorschlag dazu vorlegen werden.
6: Die Spritpreise kennen aktuell nur eine Richtung, und zwar nach oben. Am Mittag ging es wieder rauf, auf rund 2,60 Euro für den Liter Diesel. Organisierte Kriminalität wird in Deutschland immer mehr zum Geschäft mit Gewalt. Das geht aus einem aktuellen BKA-Bericht hervor. Bundesinnenminister Dobrindt warnt vor sogenannten Dienstleistungen für kriminelle Gruppen. Dabei würden auch Minderjährige als Wegwerftäter angeworben und für Verbrechen eingesetzt. Dadurch hat sich auch die Ermittlungsarbeit verändert, sagt BKA-Chef Münch.
8: Es ist nicht mehr nur die Frage, wer hat die Tat begangen, sondern wer hat sie bestellt, wer hat sie vermittelt, wer hat sie finanziert, wer profitiert davon. Diese Fragen kommen heute dazu, wenn Sie ermitteln.
6: Die CDU-Spitze kommt am Wahlsonntag zu einer Krisensitzung zusammen. Dabei sollen die Ergebnisse in Mecklenburg-Vorpommern und Berlin analysiert werden. Die Umfragen sehen alles andere als rosig aus. Bei der Sitzung geht es auch um die Zukunft von Kanzler Merz, der selbst in der eigenen Partei unter Druck steht. Gratis mit dem Zug zwischen Deutschland und Polen reisen. Das können bald 60.000 junge Erwachsene. Ab heute werden dafür kostenlose Tickets vergeben. Bewerben können sich 18- bis 27-Jährige bei der Deutschen Bahn. Der Freundschaftspass gilt für Reisen ab November und umfasst mehrere Reisetage in Polen sowie die Hin- und Rückfahrt. Zwei Riesensport-Events kommen nach Deutschland. München hat jetzt den Zuschlag für das Champions-League-Finale 2028 bekommen. Und 2031 findet hier dann die Leichtathletik-WM statt, ebenfalls in München. Die bayerische Landeshauptstadt hatte vor ein paar Jahren auch schon die Leichtathletik-EM ausgetragen.
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9: Mit KI-Support. Viele Wolken gibt es heute Abend vor allem im Nordwesten. Da können auch Schauer und einzelne kräftige Gewitter dabei sein. Sonst bleibt es oft trocken. In der Nacht ziehen Schauer und vereinzelt Gewitter über die Nordhälfte. Später wird es im Nordwesten wieder trockener, bei Tiefstwerten zwischen 17 und 9 Grad. Morgen wird es spürbar kühler mit Regen und einzelnen Gewittern und maximal 26 Grad.

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2: Camping außerhalb der Ferien wird immer beliebter. Ruhigere Plätze, angenehme Temperaturen und oft günstigere Preise machen die Nebensaison attraktiv. Und Vorteilskarten mit Festtarifen machen das Ganze noch erschwinglicher, sagt Hubertus Seifert vom Campingspezialisten AXI.
3: Bei der Campingcard AXI sind je nach Campingplatz 2 Personen, Stellplatz, Strom, Wasser oder Dusche und oft sogar ein Hund enthalten. Die Campingcard gilt auf mehr als 3000 Teilnehmerplätzen, aber eben auch nur dort. Nicht überall, wo man ein grünes AXI-Schild sieht, wird auch diese Karte gewährt, sondern nur auf denen mit dem CC-Campingcard-Logo.
2: Aber auch in der Nebensaison werden freie Stellplätze knapp. Bei beliebten Zielen wie dem Gardasee, Venetien, Katalonien oder der Côte d'Azur lohnt sich eine frühzeitige Buchung. Am einfachsten funktioniert das digital.
3: Stellplätze lassen sich bequem suchen, vergleichen und häufig direkt reservieren. Viele nutzen dafür inzwischen Apps, weil alle wichtigen Informationen sofort griffbereit sind. Auch die Campingcard gibt es inzwischen fürs Smartphone.
2: Camping außerhalb der Hauptsaison bietet für viele die passenden Voraussetzungen. Paare schätzen die entspannte Atmosphäre, Großeltern sind mit ihren Enkeln unterwegs und auch Hundebesitzer profitieren von mehr Ruhe auf den Campingplätzen.
3: Entscheidend ist, den passenden Campingplatz für die eigenen Pläne auszuwählen und rechtzeitig zu buchen. Darum die Empfehlung, wer den Caravan-Salon besucht, findet dort viel Anregung und kann sich rund ums Campen in der Nebensaison informieren. Man findet uns in der Halle 7.
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2: Wenn am Arbeitsplatz plötzlich jemand zusammenbricht, bleibt oft keine Zeit zum Nachdenken. Umso wichtiger ist eine gut organisierte Erste Hilfe im Unternehmen. Denn bis der Rettungsdienst eintrifft, sind meist Kolleginnen und Kollegen die Ersten vor Ort.
3: Das halte ich für einen der wichtigsten Punkte im Arbeitsschutz. Und wir werden immer älter, das heißt also auch Notfälle wie Schlaganfall, Herzinfarkt nehmen zu. Und gerade hier hat die Erste Hilfe eine ganz besonders wichtige Bedeutung,
2: erklärt Dr. Arno Siepe, Facharzt für Arbeitsmedizin bei der BGETEM. Wer als betrieblicher Ersthelfer ausgebildet wird, muss im Ernstfall keine Diagnose stellen oder medizinische Entscheidungen treffen. Entscheidend sind andere Dinge.
3: Ersthelfer sind dafür da, eine akute Verschlimmerung der Situation zu stoppen oder zu verhindern und einen Notruf abzusetzen. Das sind eigentlich die beiden Aufgaben. Es geht nicht um herauszufinden, was hat der jetzt? Ein Schlaganfall oder ein Herzinfarkt? Das ist nicht Aufgabe des Ersthelfers.
2: Viele Menschen zögern trotzdem, weil sie Angst haben, etwas falsch zu machen. Genau deshalb sind regelmäßige Auffrischungen so wichtig. Wer Maßnahmen immer wieder übt, reagiert im Ernstfall meist schneller und sicherer.
3: Übung, Übung, Übung. Und dann hat man es einfach drauf. Und man verliert auch die Scheu, ganz, ganz wichtig. Also die Regelmäßigkeit dieser Ausbildung, die ist auch wichtig.
2: Und wenn es dann wirklich darauf ankommt, bleibt vor allem eine einfache Botschaft.
3: Handeln. Alles Handeln ist besser als Nichthandeln. Man sollte sich um Gottes Willen nicht davon abhalten lassen. Handeln ist das A und O. Und je schneller, umso besser.
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1: Im Studio von Ribesel Freundlieb. Schönen guten Abend. Die Bundesregierung will etwas gegen die steigenden Spritpreise machen. Kanzler Merz sagt, wir müssen handeln. Schon bald soll ein Vorschlag dazu auf dem Tisch liegen, so Merz.
2: Wir werden auf Preistreiberei reagieren. Wir haben dazu das Kartellamt mit einer entsprechenden Missbrauchsaufsicht ausgestattet. Aber wir spüren auch, dass das nicht reicht. Die Lage im Mittleren Osten eskaliert. Die Energiepreise, die Spritpreise an den Zapfsäulen steigen. Für viele Menschen, die täglich das Auto brauchen, ist eine Belastungsgrenze erreicht.
1: Die Spritpreise gehen in Deutschland weiter durch die Decke. Ein Liter Diesel hat am Mittag rund 2,60 Euro gekostet. Die CDU-Spitze kommt am Wahlsonntag zu einer Krisensitzung zusammen. Dabei geht es auch um die Zukunft von Friedrich Merz. Einzelheiten von Eva-Maria Wölfel.
3: Der Kanzler und CDU-Chef will mit dem Parteipräsidium über die Landtagswahlergebnisse in Berlin und Mecklenburg-Vorpommern beraten. Da dürfte dann auch deutlich werden, wie es mit dem Rückhalt so aussieht. Die Umfragen sehen für die CDU alles andere als rosig aus. Seit der Wahlniederlage in Sachsen-Anhalt reißt auch die innerparteiliche Kritik an Merz nicht ab. Namhafte CDU-Politiker sind dem Kanzler zuletzt aber auch schon zur Seite gesprungen und haben ein Ende der Personaldebatte gefordert.
1: Die organisierte Kriminalität ist in Deutschland weiter auf dem Vormarsch. Laut BKA gab es im letzten Jahr fast 700 Verfahren mit knapp 8000 Verdächtigen. So viele waren es seit 5 Jahren nicht mehr. Das meiste Geld verdienen die Gruppen mit Drogen. Bekannt geworden ist er unter anderem durch Das Boot oder Bang Boom Bang. Jetzt ist Ralf Richter tot. Der Schauspieler starb letzte Nacht im Alter von 69 Jahren. Das haben seine Kinder über Facebook mitgeteilt. Jürgen Klopps erste Kadernominierung als Bundestrainer nimmt Form an. Vor der offiziellen Bekanntgabe am Donnerstag steht laut Kicker fest, Köln-Shootingstar Said Elmala steht im Kader für die 4 Nations-League-Spiele. Hoffenheims Torhüter Oliver Baumann gehört dagegen nicht zum Aufgebot.
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4: Mit KI-Support. Viele Wolken gibt es heute Abend vor allem im Nordwesten. Da können auch Schauer und einzelne kräftige Gewitter dabei sein. Sonst bleibt es oft trocken. In der Nacht ziehen Schauer und vereinzelt Gewitter über die Nordhälfte. Später wird es im Nordwesten wieder trockener, bei Tiefstwerten zwischen 17 und 9 Grad. Morgen wird es spürbar kühler mit Regen und einzelnen Gewittern und maximal 26 Grad.

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4: Sarah Levin ist eine erfolgreiche und ehrgeizige Ermittlerin bei der Kripo Kopenhagen. Privat ist sie jedoch eine einsame junge Frau, die mit den Dämonen ihrer Vergangenheit kämpft. Und diese Dämonen haben es in sich.
5: Die Wahrheit war, dass sie sich nicht in der Lage fühlte, jetzt in ihre Wohnung zurückzukehren. Allein, ohne einen Fall, mit dem sie die Leere füllen konnte. Natürlich würde sie im Dunkeln von ihren Gedanken heimgesucht werden, von Gesichtern aus der Vergangenheit, Gefühlen. Und zweifeln.
4: Gerade als sie sich mit ihrem Lieblingskollegen Janus West einen Feierabenddrink genehmigen will, werden die beiden zu einem gruseligen Tatort zitiert.
5: Janus zog eine Taschenlampe hervor und ließ den Lichtstrahl über die Leiche auf dem Boden wandern. Die Leiche scheint ganz bewusst mitten im Raum platziert worden zu sein, sagte Sarah. Der Körperbau lässt auf einen Mann schließen, etwa 1,90 Meter groß, athletisch gebaut. Die Arme des Toten sind über der Brust gekreuzt. Der Leichnam wurde mit einem Tuch bedeckt. Auf beide Augen wurde je eine Münze gelegt.
4: Direkt neben der Leiche steht ein mit vielen Details ausgestatteter Schrein, der an die alten Römer erinnert.
5: Der Täter will uns auf jeden Fall etwas mitteilen, fuhr Sarah fort. Die Sorgfalt, das Ritualisierte, dieses Arrangement lag dem Täter am Herzen. Alles sollte perfekt sein. Er wollte etwas zum Ausdruck bringen, das er vielleicht schon sein ganzes Leben lang mit sich herumträgt. Das ist eine zutiefst persönliche Angelegenheit.
4: Und der Beginn einer brutalen Serie. Schnell brauchen Sarah und ihr Team eine Expertise von außen. Die Wahl fällt ausgerechnet auf Sarahs Vater, ein genialer Geschichtsprofessor, der aber selbst als verurteilter Mörder im Gefängnis sitzt und ein durch und durch schwieriger Charakter ist.
5: Christian Levin war immer gut darin gewesen, seinen Willen durchzusetzen und andere nach seiner Pfeife tanzen zu lassen. In der amerikanischen Rechtspsychologie sprach man von der dunklen Triade. Psychopathie, Narzissmus und Machiavellismus. Christian Levin bekam in der Regel alles, was er wollte, ohne dass seine Umgebung es wirklich bemerkte.
4: Verstärkung erhält das unter großem Druck stehende Ermittlerteam schließlich von Sarahs Bruder Adam, Kriminalpsychologe, begnadeter Forensiker und eine schillernde Persönlichkeit. Er bringt sowohl auf der professionellen als auch auf der privaten Ebene so einiges in Sarahs Leben und ganz besonders in diesem Fall ins Rollen.
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2: Mineralwasser entsteht, wenn Niederschlag durch Böden und verschiedene Gesteinsschichten bis in den tiefen Untergrund versickert.
3: Dieser Prozess kann viele Jahre dauern, häufig Jahrzehnte, manchmal sogar Jahrhunderte. Irgendwann sammelt sich das Wasser auf einer undurchlässigen Gesteinsschicht bis in Tiefen von 1000 Metern unter der Erde. Und manchmal hat man das Glück, dass das Wasservorkommen unter Druck steht und dann wieder bis an die Oberfläche nach oben aufsteigen kann.
2: So Sebastian Rau, Geologe und Experte für Qualitätssicherung beim SGS-Institut Fresenius. Eine wichtige Rolle spielen dabei die verschiedenen Gesteinsschichten, denn die reinigen als natürlicher Filter das versickernde Wasser.
3: Gleichzeitig löst das Wasser aus den Gesteinen Mineralstoffe und Spurenelemente und reichert sich gegebenenfalls damit an. Von besonderer Bedeutung sind auch die Temperaturen im Untergrund und das Vorhandensein natürlicher Kohlensäure. Kohlensäure findet man in der Regel dort, wo ehemalige Vulkane tätig waren. Sie unterstützt den Prozess, dass Mineralien aus den Gesteinen gelöst werden können.
2: Dadurch entstehen mit der Zeit ganz unterschiedliche Mineralwässer, weil die Natur jedem seinen individuellen Stempel aufdrückt.
3: Deutschland ist ein Schlaraffenland für Mineralwasser. Hierzulande werden über 500 verschiedene Mineralwässer angeboten, jedes davon sozusagen als Spiegelbild seiner Region mit unterschiedlicher Mineralisation und individuellem Geschmack. Es ist ein von der Natur geschaffenes, einzigartiges Lebensmittel, übrigens das einzige, das amtlich anerkannt werden muss, regional und nachhaltig gefördert und dessen besondere Qualität amtlich bestätigt und überwacht wird. Und gerade an heißen Tagen löscht Mineralwasser natürlich neben all seinen anderen tollen Eigenschaften auch ganz prima den Durst.

Und zack ist die Woche wieder um. Es ist wieder Zeit für Music Just for Fun. Schönen guten Abend.

Ich bin immer wieder erstaunt, wie schnell die Woche rumgeht. Erstmal einen wunderschönen guten Abend an alle zugeschalteten Stationen, an alle, die jetzt schon hören. Für die nächsten 2 Stunden bis 22 Uhr bin ich für euch da. Aus dem hohen Norden, aus der Nähe von Hamburg, aus Winsen an der Luhe, sagt Tag auch der Heiko. Also ich habe die ganze Woche jetzt mal so drauf geachtet, was läuft wo, was läuft auch woanders. Also man wird ja mit Schlager und 80er zugebombt ohne Ende. Also bleiben wir wieder in den 90ern heute Abend. Letzte Woche war der Ausflug in die 2000er. Und heute Abend blitzt der Großteil aus 94, 93 etc. pp. Erstmal gehen schöne Grüße von Süd nach Nord, stellvertretend für alle. Schönen guten Abend ins Schwabenländle nach Franken. Nach Frankfurt, nach Göttingen, nach Thüringen. Hier meine Nachbarschaft nach Winsen. Nach Cuxhaven, nach Dithmarschen. Und heute auch wieder dabei an der Ostsee, Ausstralsund. Schönen guten Abend zu euch.

0: Der Server sagt auch, alles grün. Das ist schön. Intro sollte noch jedem bekannt sein aus dem Jahre 93. Aus Holland kommen die beiden. Das nennt sich Dope. Aber so viel auf Holländisch heißt wie Taufe. Erschien am 4.4.1994. Wieso steht da 93? Keine Ahnung. Dope oder Dope von Dope. Was soll ich sagen? Wir starten jetzt durch mit einem Track aus Großbritannien kommt der. Und zwar aus dem Jahre 1997.
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0: The master himself, Mr. Robbie Williams. Let me entertain you. 1997.

0: Live Through the Lens heißt das Album, 1997 erschienen. Das Leben durch eine Linse. Mr. Robin selber, Robin Williams himself. Ich glaube, wo er bekannt geworden ist, Take That und so weiter, muss ich jetzt nicht groß drauf eingehen. Hoffe ich zumindest. Wir starten durch. Wir gehen in die Verbrauchertipps und dann kommt Musik von Snap.
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0: Ich finde es sehr enorm, wie ihr oder einige Leute von euch auf dieses Miep Miep abfahrt. Das war damals eigentlich nur als Gag gedacht. Aber egal, Musik aus dem Jahre 1994.
1: Welcome to tomorrow.
0: Willkommen zum Morgen oder im Morgen. Kultscheibe von Snap.

Welcome to Tomorrow. Snap aus dem Jahre 1993. Quatsch, 94. Ich bin schon wieder eine Zeile zu weit. Ja, es ist spät am Abend, ich weiß. Welcome to Tomorrow hieß auch das Album. September 1994. Wir machen Sprung nach vorne. Das Intro war schon aus den Niederlanden, aus Holland. Und da kam auch diese Gruppe hier. 24/7, 1993.

Ja, Freunde, wer mich kennt, hat mich ertappt. Das Ding soll dann erst wie später kommen. Irgendwie in der Playlist verrutscht. Aber egal, Musik aus dem Jahre 1999. Zombie Nation, Kernkraft 400. Auch das Album hat einen tollen Titel 1999, Leichenschmaus. Das wäre doch was für die Gruft, oder nicht? So, jetzt ist genug getrommelt hier. Musik aus dem Jahre 98. Moose Tea and Hot and Juice. Hier ist Honey. Erschien am 11. Mai 98, deswegen Honey 98.

Mustafa Gündoğdu. So heißt er. In Hagen ist er geboren. Wohnt oder kommt jetzt aus Hannover. Musti Honey 98. Und heute Nachmittag war doch tatsächlich der Fall, dass mich in einer WhatsApp-Gruppe da jemand oder geschrieben oder gesagt hat, er kann gerne die seine Adresse losgeben oder die Person auf jeden Fall, um sie zu kontaktieren. Ja, ich habe mal gegoogelt, wo das denn ist und ja, es war mir eigentlich von vornherein klar, dass das irgendwie so, was kam da raus? Moment, was stand da? Klinik für Psychiatrie und Physiotherapie. Genau, dass diese Person dann demnächst oder heute Abend sogar noch in ihren nächsten Sendungen Therapiesendungen verarbeiten, garantiert. Musik von Chumbawamba.

Musik von Chumbawamba aus dem Jahre 1997, Tap Something. Also Tap Thumper, so heißt das Album, was in dem Jahr erschienen ist. 1997, richtig schön Airplay, Airplay Pop. Wie auch immer man das betiteln mag, ich weiß es nicht. Auch hier werde ich gerade gefragt worden, ich wurde doch garantiert um Mitternacht gezeugt. Ja, und das sogar noch vor dem 12. Glockenschlag.

das Böse hat einen Namen. Ganz egal, hier ist Musik aus dem Jahr 99. Hooray for Boobies heißt das Album. Das ist die Bloodhound Gang.

Release-Datum ist der 3. September 1999. The Bloodhound Gang, Bad Touch. Und wenn ich mir das so in den WhatsApp-Gruppe da angucke, dann glaube ich, ist die Medikamentenausgabe heute Abend irgendwie völlig fehlgeschlagen. Aber gut, das ist nun mal was anderes. Aber wir bleiben im Jahr 99, gehen von der Pop-Rock-Schiene so ein bisschen mehr auf die, ja, neue Oldie-Schiene, sag ich mal. 99, The ABBA Generation heißt das Album. Am 10. Mai ist es rausgekommen im Jahr. Die 18s, sie ist Mamma Mia.

0: Ich lese gerade, in Berlin ist man gerade mit Futtern fertig. Da hatte beide Hände voll. Oh, was das wohl gab.
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0: So, gehen wir die zweite Runde ein bisschen langsamer an. Musik von Moloko aus dem Jahre 99. Aus dem Airplay kennt's noch jeder, oder?

Erstveröffentlichung am 15. März 1999 aus dem Album Catalog. Sing it back, Moloko. Und wenn ich das zwischen den Zeilen eben richtig gelesen habe, hat man sich in Berlin so richtig schönen Todesdönertier in die Figur gedrückt. Ach, ich hatte da weniger Auswahl. Ich konnte nur wählen zwischen Mettbrötchen und Zwiebeln oder Zwiebeln mit Mettbrötchen. Aber das war auch völlig in Ordnung und hat richtig geil geschmeckt. Weiter geht's mit Musik von Deep Blue Something.

Ich weiß gar nicht, ob es ein One-Hit-Wonder war oder nicht. Hier bei uns in Deutschland glaube ich ja. Aus Amerika kommen sie, Deep Blue Something. 30 Wochen waren sie damit bei uns in den Charts. Haben Gold abgeräumt. 29.04.1996 ist das Ding erschienen. Breakfast at Tiffany's. So, weiter geht's mit Musik von Adler Auge Kirsche. Ja, Übersetzung. Eagle Eye Cherry. Save Tonight. Desalais heißt das Album, 1997 erschienen. Ganz genau am 7. Oktober des Jahres. Musik Eagle Eye Cherry.

Das ist auch so ein Ohrwurm, den man lange nicht gehört hat, aber damals in den Airplays wirklich so präsent war. Ach, wie heute, ich sag mal ganz böse. Nein, das sage ich jetzt nicht. Eagle Eye Cherry, Save Tonight. Und ja, Sascha, es gab es mit Pfeffer und Salz auf jeden Fall dazu. Weiter geht's ein Jahr vorher, 1996, Come Into My Life, heißt das Album, was da erschienen ist von der nächsten Künstlerin. Und zwar ist das Musik von Gala. August 96 ist das Ding erschienen. Wer kennt's nicht? Freed from Desire.

Come into my life, genau. Freed from Desire, Gala, was so viel heißt wie befreit von sämtlichen Verlangen. Ach, wer sowas braucht, bitteschön, ich weiß es nicht. Ach, wenn es nach 22 Uhr wäre, würde ich aus der WhatsApp-Gruppe noch mehr zitieren. Aber ich glaube nicht, dass das FSK 18 so unbedingt gut heißen würde. Was soll's? Who need guitars anyway? Wer braucht überhaupt Gitarren? Das ist die Frage aus dem nächsten Album von der Künstlerin, die ich hier im Player liegen habe. Erschienen am 4. Juni 1999 und ich glaube mit Alice DJ könnt ihr alle was anfangen, oder? Better Off Alone. Bevor ihr mir einschlaft, muss das ein bisschen drücken in den Ohren und im Gesicht natürlich.

Und keine Angst, das ist nicht, nicht das, was ihr denkt. Musik von Gigi D'Agostino. The Riddle.

das ist mal was anderes als L'Amour Toujours, ne? Gigi D'Agostino, die erste Scheibe, nee, die zweite Scheibe, die von ihm 1999 erschienen ist, The Riddle. Wir spielen noch ganz kurz an Beachball von Nellan & Cain, genau 59 Sekunden und dann starten wir in die zweite Stunde.

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0: Wir starten die zweite Stunde mit einem Track aus dem Jahre 1992. The Madman's Return, also der bekloppte Rückkehr zurück. Ach, schönes Ding, ja. Musik von Snap. Ich glaube, da brauche ich nicht mehr zu sagen, die ersten Klänge kennt jeder, oder?

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2: Tja, voll geil. Mag sein, ich weiß es nicht. Serenity heißt das Album, 1993 erschienen. Das ist Musik von Culture Beat. Tanya Evans mit der unverkennbaren Stimme. Unvergessen, Mr. Wayne.

Produziert von Thorsten Frenzlau, leider Gottes schon verstorben, aus Frankfurt. Serenity heißt das Album, 1993 erschienen. Kultscheibe von Culture Beat, Mr. Wayne. Und ja, ganz so eine Kultscheibe war das nicht, aber wir springen vor in das Jahr 1997. 12 Wochen war es in den Charts und auf Platz 15 war das Ding sogar so weit oben, dass ich gesagt habe, okay, ich spiele das noch. Das ist Musik von Rose, R-O-O-S. Der eine oder andere von euch kennt das Ding garantiert noch aus den Discos, aus den Clubs von damals. Ist eigentlich eine rein instrumentale Scheibe, aber das ist so eine Nummer aus den Niederlanden, aus Holland. Zwischen Eurodance und Trance. Instant Moments.

fraglich. Hätte ich das Ding ja um vor 21 Uhr als Lückenfüller benutzen können. Aber gut, egal. Hinterher findet man immer noch was Besseres. Rose, Instant Moment, Musik aus den Niederlanden. Aus dem Jahre 1997, wenn ich das schon wieder lese hier, von wegen, ja, der Schwabe, der denkt auch nur ans Essen. Ja, der denkt nicht nur ans Essen, der denkt an die drei Fs. Also ich sage jetzt mal ganz, ganz vorsichtig, Fressen, Futzen und Fernsehen, ganz genau.

Das ist Musik aus dem Jahre 1996. DJ Red 5. The beat goes.

Wenn ich mich nicht irre, ist das Musik aus Deutschland, produziert von Thomas Kakula. Im Jahre 1996. The Beat Goes and I Love You Stop waren die beiden Charterfolge, die er in den Airplay-Charts und auch in den Official Dance Charts damals hatte, ja. Was soll ich sagen? Es kam so neulich an. Kannst du nicht nochmal hier Infinity Guru Josh, also von Paul Walden aus Großbritannien, das Ding spielen? Das finde ich so richtig geil und ja. Egal, ich hab's nochmal mit eingebaut, ist 90er Musik aus dem Jahre 1990.

Das Ding macht mir irgendwie immer noch Gänsehaut. Infinity 1990, Musik von Guru Josh. Und die nächste Scheibe kommt sogar aus Deutschland und das Ganze kommt sogar aus Sachsen, aus Freiberg. Da kommt der gute Mann nämlich hier. Musik von ATB, André Tanneberger, hier ist Don't Stop. Okay, 2 Sekunden zu früh mit dem Labern fertig gewesen, aber egal. Movin' Melodies heißt das Album, 1999 am 26. April erschienen. Music Just the Fun live am heutigen Abend. Auf geht's, hier ist Musik von ATB.

0: lese gerade, der Vogel ist sogar noch älter als ich. 26. Februar 1973. Nein, der ist jünger als ich, in Freiberg in Sachsen geboren. Mit bürgerlichem Namen heißt er André Tanneberger. Hat unter ATB solche Sachen wie zum Beispiel dieses hier Don't Stop rausgehauen. April 1999. Wir gehen zurück ins Jahr 94 nach
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0: Ja, ich glaube, das ist eine deutsch-französische Produktion. Ich weiß es nicht mehr. 12. März 1994 ist es erschienen. La Bouche. Sweet dreams.

LaBouche, Sweet Dreams, 1994 und ein Jahr vorher war 1993 die Scheibe aktuell hier. Und zwar kommt die von The Human Cookie Collective, also die Vereinigte Keks-Kollektive. Naja, egal. Wie man auf solche Namen kommt, ich weiß es nicht. Das waren halt die 90er. Und ich jetzt schon wieder lese, um diese Uhrzeit denke ich, wie kann ich ab 22 Uhr noch senden? Oh mein Gott. Ja, dann sage ich nur, ne, hau die Hacken in dir und setz dich hin und mach deinen Rechnerstart klar und dann bist du ab 22 Uhr auch dran, da unten in Franken, nicht wahr? Bis dahin, hier ist Musik, Human Cookie Collective.

Also ich kenne nur einen Stinkekiefer und der sitzt in Schwaben, aber egal. Sorry. Das musste jetzt sein. The Keys, The Secret.

0: Ja, sorry für diesen kleinen Ausbruch eben, aber das musste ich einfach raushauen. The Keys to Secret 1993, Human Cookie Collective, und wir werden jetzt wieder seriös. Ja, ich versuche das so gut ich kann. Wir starten in die Verbrauchertipps und dann geht's weiter mit Musik aus dem Jahre 1994.
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0: Dreams Will Come Alive, so heißt doch das Album. Musik aus den Niederlanden, aus Holland mal wieder. Two Brothers on the Fourth Floor. Auch so ein Ding, lange nicht gehört, aber trotzdem wieder erkannt. Richtig coole Mucke. Hier ist Dreams.

Two Brothers on the Fourth Floor aus den niederländischen Dreams. 1994, und wir machen wieder einen Sprung nach vorne ins Jahre 1999. Und ich glaube, wenn ihr diese Klänge hört, das erinnert euch so ein bisschen tatsächlich an Berlin, an den Tiergarten und ja, alles, was drumherum irgendwie nur vollgepinkelt worden ist. And the party keeps on rolling, heißt das Album. 26. Mai 1999 erschienen. Das ist Musik aus Deutschland, das ist Musik von Roller Girl. Unter anderem wurde es von Alex Christensen, U96, damals produziert. Platz 2 in Dänemark, Platz 10 in Norwegen und ganz weit oben, woanders in Europa.

richtig schönes Singen. Ich glaube, das war sogar die Hymne der Love Parade 1999. Dear Jesse, Follow Me, Roller Girl. Und die nächste Scheibe, die ich noch habe, die kommt auch aus den deutschen Landen. Und zwar wurde das Ding am Studioalbum Tripomatic Fairy Tales veröffentlicht 1993 und das Ganze am 10. Oktober. Das ist Musik von dem Trans-Duo Jam & Spoon, ganz genau. Und ich glaube, das kennt von euch auch noch jeder vom Hören auf jeden Fall, der damals in den sogenannten Discos, also Diskotheken, heute nennen sich das Clubs, unterwegs war. Lasst euch überraschen. Richtig schön in der Nacht, also Ride in the Night.

Jammin' Spoo, Ride in the Night. Eigentlich müsste ich euch jetzt nochmal so, roundabout 38 Sekunden zulabern. Habe ich aber keine Lust zu. Also lasse ich nochmal ein bisschen instrumental ablaufen hier. Am Anfang zumindest, bevor wir zum Outro kommen, zum Ende und zum letzten Lied. Hauen wir nochmal eben kurz die letzten Klänge oder die ersten Klänge von Insomnia rein. Musik von Faceless.

Okay, ich habe da noch was geändert. Wir haben 2 Minuten und ein paar Takte Zeit. Genau. Ach, was auch in der Live-Sendung nicht alles möglich ist. Ich bin begeistert. Ja, und ob ihr mir das glaubt oder nicht, aber auch hier in Deutschland im Norden an der See, da haben wir auch Keller. Ja, also was gibt das hier? Sogar mein Nachbar, der Thomas, der am Donnerstag die Retro-Charts macht, der hat sowas auch und da ist verdammt gutes Bier drin, ja. I used to worry.

was man doch nicht an zwei kleinen Klicks alles für Zeit noch rausschlagen kann. Es ist Wahnsinn. Reference heißt das Album, 1995, Insomnia. Vorne mit Faceless. Aber nichtsdestotrotz, was soll ich sagen? Es ist fast zu Ende. Ich sage danke, danke fürs Zuhören, fürs Einschalten, fürs Buchen der Sendung. Und ich freue mich natürlich, dass ihr die 2 Stunden bei mir geblieben seid heute Abend. Wie geht es im Programm weiter? Schaut einfach in die entsprechenden Sendepläne eurer Lieblingsradios. Und bei mir auf Lue geht's weiter heute Abend mit den Resterln aus Ansbach. Sonst immer mit dem Nachtexpress, mit dem grauen Harald von der Schnitzelfarm aus Bremen. Morgen Abend das Bergfest entfällt bis Ende September. So lange sind wir im Urlaub. Am Donnerstagabend ab 20 Uhr wieder Musik von meinem Nachbarn aus dem Studio 1B. Die Retro-Charts mit dem Thomas Flegel. Freitagabend gibt es dann wieder das Wochenende ab 18 Uhr mit Sabine. Samstags, ich weiß gar nicht, moin moin, läuft das wieder? Ich glaube schon. Sonntag, der Wachermacher fällt aber definitiv aus. Der Andreas, dem geht's gesundheitlich nicht gut. Und das wird auch die nächsten Wochen leider Gottes so bleiben. Am Montag, 18 Uhr, ist der Jack mit den Kult 80ern wieder dabei. Ab 22 Uhr der Sascha mit dem Chartbreaker. Und Dienstagabend, sobald es der Herr Gott da oben oder was auch immer da sitzt will, bin ich wieder da. Music Just for Fun am Dienstagabend. Ich sag tschüss und bye-bye. Bis nächste Woche, lasst euch nicht ärgern und seid bitte, bitte, bitte vorsichtig. Bis nächste Woche und dann schauen wir mal, was passiert. Aber ich muss meine Nachfolgerin hier noch ein bisschen ärgern. Ich will ja nicht, dass ihr einschlaft, ne? Das ist ein Track, den habt ihr garantiert schon gehört, aber nicht in dieser Form. Musik aus Frankreich, The Con. Ich bin mal gespannt, was im Programm nach mir da läuft. So, ich bedanke mich. Ich bin weg jetzt. Und, ne, kommt aus der Hüfte. Immer schön durch den Schlüpper atmen die Woche. Und bis neulich.

So, ich gestehe gerade, irgendwas ist da ganz böse mit dem Timing falsch gelaufen. Ich habe noch ein paar Minuten Zeit. Das war so nicht geplant.

Achso, Fehler gefunden, das waren die Fixzeiten falsch eingegeben. Oh Mann. Das passiert eigentlich sonst nur Noobs wie irgendwelchen aus Süddeutschland, aber egal. Heute steckt wirklich hier der Teufel drin, ja.

Aber trotzdem hoffe ich, ich habe euch ein bisschen wach gemacht jetzt. Denkt dran, gleich geht's weiter in dem Programm. Und ich bin jetzt raus. Bis nächste Woche und tschüss.

0: schlecht hier drin. Das ist wirklich 1, 2, 3, 1, 2, 3. Das nützt nichts. Sie können da winken und machen, was Sie wollen da drauf. Ich höre hier nichts. Ich höre nichts, sag ich. Es kommt ja nichts raus aus dem Kopfhörer. Hallo, da draußen mal reagieren irgendwie. 1, 2, 3, hallo. Das ist doch wirklich... Nein, tut mir leid. Also, so kann ich das nicht machen. Nee, gut, dann lass abbrechen. Lass abbrechen, hat keinen Zweck. Ich sagte, lass abbrechen!
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3: Im Studio Hanna Messerschmidt. Schönen guten Abend. Für die Menschen in Deutschland soll es wegen der weiter steigenden Spritpreise neue Entlastungen geben. Das hat Bundeskanzler Friedrich Merz angekündigt. Für viele Menschen, die täglich das Auto brauchen, sei eine Belastungsgrenze erreicht, so Merz.
4: Wir stehen dazu deshalb in engem Austausch in der Bundesregierung und mit den Ländern. Und ich bin der Meinung, dass wir handeln müssen. Das genaue Instrumentarium steht noch nicht fest. Sie können aber davon ausgehen, dass wir sehr bald einen Vorschlag dazu vorlegen werden.
3: Die Spritpreise kennen aktuell nur eine Richtung, nach oben. Am Mittag ging es wieder rauf, auf rund 2,60 Euro für den Liter Diesel. Die organisierte Kriminalität ist in Deutschland weiter auf dem Vormarsch. Das geht aus einem aktuellen BKA-Bericht hervor. Bei fast 700 Ermittlungsverfahren wurden im letzten Jahr knapp 8000 Tatverdächtige erwischt, der höchste Wert seit 5 Jahren. Dabei verdienen die Kriminellen ihr Geld hauptsächlich mit Drogen. Laut Innenminister Dobrindt geht es nicht nur darum, die Täter zu fassen, sondern auch die Netzwerke zu zerschlagen.
5: Nicht nur Strafverfolgungen durchführen, sondern Strukturen erkennen, ausheben und zerstören. Nicht nur die Drogen bekämpfen, sondern vor allem auch das Vermögen dabei abschöpfen.
3: Die CDU-Spitze kommt am Wahlsonntag zu einer Krisensitzung zusammen. Dabei sollen die Ergebnisse in Mecklenburg-Vorpommern und Berlin analysiert werden. Die Umfragen sehen alles andere als rosig aus. Bei der Sitzung geht es auch um die Zukunft von Kanzler Merz, der selbst in der eigenen Partei unter Druck steht. Verkehrsminister Bilger ist offen für Ticketkontrollen vor Bahnsteigen an großen Bahnhöfen, also nicht erst im Zug. Im Fernverkehr sei das grundsätzlich sinnvoll, sagte der CDU-Politiker den Funke-Zeitungen. Solche Zugangskontrollen will Bilger in Deutschland erstmal praktisch testen. Wie gesund sind die Pflanzen auf der Erde? Das will die Europäische Weltraumorganisation ESA mit einem neuen Satelliten überwachen. Der nimmt sonst nicht sichtbares Rotlicht wahr, kann also quasi in die Pflanzen reinschauen. Daraus lässt sich dann ableiten, ob zum Beispiel mehr gewässert oder anders gedüngt werden soll. Doppelte Ehre für München. Die bayerische Landeshauptstadt darf 2028 das Champions-League-Finale ausrichten. Außerdem hat sie den Zuschlag für die Leichtathletik-WM 2031 bekommen.
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6: Mit KI-Support. Viele Wolken gibt es heute Abend und in der Nacht. Dazu zieht aus Nordwesten immer wieder Regen durch. Vereinzelt sind auch Gewitter dabei und mal kann's kräftig schütten. Später bleibt's im Nordwesten dann wieder trocken. Die Tiefstwerte liegen zwischen 17 und 9 Grad. Morgen wird's wechselhaft mit Schauern und einzelnen Gewittern, maximal bis 24 Grad.

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3: Im Studio Hanna Messerschmidt. Schönen guten Abend. Die Regierung will etwas gegen die steigenden Spritpreise machen. Bundeskanzler Friedrich Merz sagt, wir müssen handeln. Schon bald soll ein Vorschlag dazu auf den Tisch, so Merz.
4: Wir werden auf Preistreiberei reagieren. Wir haben dazu das Kartellamt mit einer entsprechenden Missbrauchsaufsicht ausgestattet. Aber wir spüren auch, dass das nicht reicht. Die Lage im Mittleren Osten eskaliert. Die Energiepreise, die Spritpreise an den Zapfsäulen steigen. Für viele Menschen, die täglich das Auto brauchen, ist eine Belastungsgrenze erreicht.
3: Die Spritpreise gehen in Deutschland weiter durch die Decke. Ein Liter Diesel hat am Mittag rund 2,60 Euro gekostet. Kriminelle Banden setzen in Deutschland immer öfter auf Gewalt als Dienstleistung. Dafür werden laut Innenminister Dobrindt auch Minderjährige als Wegwerftäter angeworben. Besonders groß bleibt laut BKA-Bericht das Problem mit Drogen. Um gegen die Banden besser vorgehen zu können, will Dobrindt auch an ihr Geld und die Konten ran. Verkehrsminister Bilger kann sich Ticketkontrollen vor Bahnsteigen an großen Bahnhöfen vorstellen, also nicht erst im Zug. Im Fernverkehr sei das grundsätzlich sinnvoll, sagte der CDU-Politiker den Funke-Zeitungen. Mehr von Dirk Justis.
5: In anderen Ländern kommt man im Fernverkehr teils nur mit Tickets ans Gleis. Dieses System lasse sich aber nicht einfach auf Deutschland übertragen, sagte Bilger. Viele Bahnhöfe seien dafür nicht ausgelegt. Solche Zugangskontrollen will Bilger in Deutschland erstmal praktisch testen. Gleichzeitig sieht der Minister wachsende Gefahren für die Verkehrsinfrastruktur. An sensiblen Stellen müsse deshalb der Schutz verbessert werden.
3: Die USA haben jetzt erstmals offiziell Waffen im Weltall. Hintergrund sind mögliche Bedrohungen durch China und Russland. Einzelheiten nennt das Militär nicht. Atomwaffen im All sind verboten, konventionelle Waffen dagegen nicht. Jürgen Klopps erste Kadernominierung als Bundestrainer nimmt Form an. Vor der offiziellen Bekanntgabe am Donnerstag steht laut Kicker fest, Köln Shootingstar Said Elmala steht im Kader für die vier Nations League Spiele. Hoffenheims Torhüter Oliver Baumann gehört dagegen nicht zum Aufgebot.
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6: Mit KI-Support. Viele Wolken gibt es heute Abend und in der Nacht. Dazu zieht aus Nordwesten immer wieder Regen durch. Vereinzelt sind auch Gewitter dabei und mal kann's kräftig schütten. Später bleibt's im Nordwesten dann wieder trocken. Die Tiefstwerte liegen zwischen 17 und 9 Grad. Morgen wird's wechselhaft mit Schauern und einzelnen Gewittern, maximal bis 24 Grad.

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1: Im Studio Hanna Messerschmidt. Schönen guten Abend. Autofahrer in Deutschland werden darauf schon lange gewartet haben. Wegen der steigenden Spritpreise soll es neue Entlastungen geben. Das hat Kanzler Merz angekündigt. Wie die aussehen, ließ er offen. Merz will aber sehr bald Details dazu nennen. Die Möglichkeiten für Entlastungen dürften dabei begrenzt sein, sagte uns Jens Beusen-Hogrefe vom Kiel-Institut für Weltwirtschaft.
2: Große Sprünge sind da nicht möglich. Man wird also dann, wenn man hier wirklich was machen wollte, andere Einnahmen entweder generieren müssen oder Ausgaben streichen. Aber ich glaube, das ist politisch auch wenig attraktiv. Deswegen glaube ich kaum, dass die öffentliche Hand sehr viele Möglichkeiten hat, wenn sie nicht gegen die Verfassung verstoßen möchte, gegen die Vorgaben der Schuldenbremse, hier große Entlastungen in Aussicht zu stellen.
1: Die organisierte Kriminalität ist in Deutschland weiter auf dem Vormarsch. Das geht aus einem aktuellen BKA-Bericht hervor. Bei fast 700 Ermittlungsverfahren wurden im letzten Jahr knapp 8000 Tatverdächtige erwischt, der höchste Wert seit 5 Jahren. Dabei verdienen die Kriminellen ihr Geld hauptsächlich mit Drogen. Laut Innenminister Dobrindt geht es nicht nur darum, die Täter zu fassen, sondern auch die Netzwerke zu zerschlagen.
3: Nicht nur Strafverfolgungen durchführen, sondern Strukturen erkennen, ausheben und zerstören. Nicht nur die Drogen bekämpfen, sondern vor allem auch das Vermögen dabei abschöpfen.
1: Die CDU-Spitze kommt am Wahlsonntag zu einer Krisensitzung zusammen. Dabei sollen die Ergebnisse in Mecklenburg-Vorpommern und Berlin analysiert werden. Die Umfragen sehen alles andere als rosig aus. Bei der Sitzung geht es auch um die Zukunft von Kanzler Merz, der selbst in der eigenen Partei unter Druck steht. Wie gesund sind die Pflanzen auf der Erde? Das will die Europäische Weltraumorganisation ESA mit einem neuen Satelliten überwachen. Der nimmt sonst nicht sichtbares Rotlicht wahr, kann also quasi in die Pflanzen reinschauen. Daraus lässt sich dann ableiten, ob zum Beispiel mehr gewässert oder anders gedüngt werden soll. Gratis mit dem Zug zwischen Deutschland und Polen reisen, das können bald 60.000 junge Erwachsene. Dafür werden jetzt wieder kostenlose Tickets vergeben. Bewerben können sich 18- bis 27-Jährige bei der Deutschen Bahn. Der Freundschaftspass gilt für Reisen ab November und umfasst mehrere Reisetage in Polen sowie die Hin- und Rückfahrt.
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4: 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Viele Wolken gibt es heute Abend und in der Nacht. Dazu zieht aus Nordwesten immer wieder Regen durch. Vereinzelt sind auch Gewitter dabei und mal kann's kräftig schütten. Später bleibt's im Nordwesten dann wieder trocken. Die Tiefstwerte liegen zwischen 17 und 9 Grad. Morgen wird's wechselhaft mit Schauern und einzelnen Gewittern, maximal bis 24 Grad.

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1: Im Studio Hanna Messerschmidt. Die Regierung will etwas gegen die steigenden Spritpreise machen. Bundeskanzler Friedrich Merz sagt, wir müssen handeln. Schon bald soll ein Vorschlag dazu auf den Tisch, so Merz.
2: Wir werden auf Preistreiberei reagieren. Wir haben dazu das Kartellamt mit einer entsprechenden Missbrauchsaufsicht ausgestattet. Aber wir spüren auch, dass das nicht reicht. Die Lage im Mittleren Osten eskaliert. Die Energiepreise, die Spritpreise an den Zapfsäulen steigen. Für viele Menschen, die täglich das Auto brauchen, ist eine Belastungsgrenze erreicht.
1: Die Spritpreise gehen in Deutschland weiter durch die Decke. Ein Liter Diesel hat am Mittag rund 2,60 Euro gekostet. Die CDU-Spitze kommt am Wahlsonntag zu einer Krisensitzung zusammen. Dabei geht es auch um die Zukunft von Friedrich Merz. Einzelheiten von Eva-Maria Wölfel.
3: Der Kanzler und CDU-Chef will mit dem Parteipräsidium über die Landtagswahlergebnisse in Berlin und Mecklenburg-Vorpommern beraten. Da dürfte dann auch deutlich werden, wie es mit dem Rückhalt so aussieht. Die Umfragen sehen für die CDU alles andere als rosig aus. Seit der Wahlniederlage in Sachsen-Anhalt reißt auch die innerparteiliche Kritik an Merz nicht ab. Namhafte CDU-Politiker sind dem Kanzler zuletzt aber auch schon zur Seite gesprungen und haben ein Ende der Personaldebatte gefordert.
1: US-Präsident Trump lässt Washingtons größte öffentliche Kultureinrichtung schließen, das Kennedy Center. Grund sind unter anderem Renovierungsarbeiten, so Trump. Allerdings sollen die erst starten, wenn sein Name an die Fassade kommt. Der Vorstoß ist schon mehrmals vor Gericht gescheitert. Schauspieler Ralf Richter ist tot. Er starb im Alter von 69 Jahren, teilten seine Kinder mit. Sein Durchbruch hatte Richter 1981 mit dem legendären Film Das Boot. Er spielte auch in der Ruhrpott-Kultkomödie Bang Boom Bang mit. Jürgen Klopps erste Kadernominierung als Bundestrainer nimmt Form an. Vor der offiziellen Bekanntgabe morgen steht laut Kicker fest, Köln-Shootingstar Said Elmada steht im Kader für die vier Nations League-Spiele. Hoffenheims Torhüter Oliver Baumann gehört dagegen nicht zum Aufgebot.
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4: Mit KI-Support. Wolkig ist es heute erstmal und vor allem in der Südosthälfte wird es später nass mit Regen und einzelnen kräftigen Gewittern. An den Alpen kann es auch länger durchziehen, von Nordwesten her lässt der Regen dann nach und zwischendurch kommt die Sonne raus. Maximal werden es 18 bis 24 Grad. Morgen erst viele Wolken, nachmittags freundlicher, dazu höchstens 24 Grad.

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